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Kennst du die Geschichte hinter diesem Song? London, Ende der 80er Jahre. Die Ehe von Brian May liegt in Trümmern. Er ist nicht mehr glücklich und zudem hat er eine Affäre. Anita Dobson heißt seine Geliebte. Sie ist TV-Star und bekannt für ihre selbstbewusste und bestimmte Art. Immer wieder sagt sie, ich weiß, was ich will und das bekomme ich auch. Von diesem Satz lässt sich Brian May inspirieren. Er schreibt einen Song über die Selbstbestimmtheit des Lebens. Seine Bandkollegen sind begeistert und I Want It All geht durch die Decke. Anita Dobson ist übrigens heute Brians Ehefrau. Denn was diese Frau will, bekommt sie auch.

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Kennst du die Geschichte hinter diesem Song? 1984. Cyndi Lauper ist mit ihrem Keyboarder im Studio und nimmt neue Songs für ihr neues Album auf. Doch irgendetwas fehlt dem Produzenten. Das ist noch nicht genug. Er verlangt noch einen Song. Cyndi Lauper blättert in einer Zeitung, die auf dem Tisch liegt. Sie liest den Filmtitel Time After Time und denkt sich, hey, das wäre ein guter Songtitel. Die ersten Zeilen fallen ihr direkt ein. Sie denkt an einen Wecker, den ihr damaliger Freund ihr geschenkt hatte. Dieser tickte so laut, dass sie ihn ins Bad stellen musste und trotzdem immer noch hörte. So entsteht die Textzeile: Ich liege im Bett, höre die Uhr ticken und denke an dich. Der Song kommt aufs neue Album und wird Cyndi Laupers größter Erfolg. Time After Time ist heute

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1: Im Studio von Riebe sehr freundlich. Schönen guten Morgen. Die Pläne von Bundesgesundheitsministerin Waken zur Pflege kommen bei vielen nicht besonders gut an. Der Spitzenverband der gesetzlichen Krankenversicherung spricht von einem unausgewogenen Gesamtpaket. Verbandchef Blatt findet, es wird zu viel bei den Pflegebedürftigen und Beitragszahlern abgeladen. Die Bonpflicht soll gelockert werden. Bundesfinanzminister Klingbeil plant laut Medienberichten, dass bei kleinen Einkäufen bis 30 Euro kein Zwangsbon mehr nötig ist. Statt Papier reicht dann auch digital per Mail oder QR-Code. Ziel ist weniger Bürokratie und weniger Papier im Handel. Der ukrainische Präsident Selenskyj will sich mit Kreml-Chef Putin treffen. In einem offenen Brief schlägt er ein Vier-Augen-Gespräch vor, um den Krieg zu beenden. Aus Moskau heißt es, Selenskyj könne jederzeit kommen. Seit Kriegsbeginn gab es kein Treffen zwischen den beiden. In Dänemark haben Experten den toten Buckelwal obduziert. Die Todesursache bleibt zunächst unklar. Die Proben sollen nun im Labor ausgewertet werden. Verletzungen wurden aber nicht gefunden. Eine private Rettungsinitiative hatte den Wal über die Ostsee in die Nordsee gebracht. Wenig später war er tot.
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0: 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Kennst du die Geschichte hinter diesem Song? Es ist 2001. In den USA der Beginn eines neuen Zeitalters.
1: Offensichtlich hat sich ein Anschlag auf das World Trade Center ereignet.
0: Gleichzeitig schreibt der 24-jährige Brett Arnold einen Song über seine große Liebe. Es ist ein Song, in dem er beschreibt, wie sehr es ihn schmerzt, weit weg von dem Menschen zu sein, der ihm am wichtigsten ist. 2 Jahre später. Der dritte Golfkrieg startet. Mehr als 1 Million US-Soldaten marschieren im Irak ein. Sie alle sind ab jetzt von ihren Familien getrennt. Aber sie haben eine Hymne, die sie in ihren Gefühlen vereint und nun alle Rekorde knackt. 3 Doors Down. Here Without You.
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0: Ziel ist ein Ende der Kämpfe, so steht es in einem offenen Brief des ukrainischen Präsidenten. Der Kreml reagierte knapp, Zelensky könne jederzeit nach Moskau kommen. Der DFB will die Fußball-WM wieder nach Deutschland holen, das berichtet die Bild. Demnach geht es um die Weltmeisterschaft 2038 oder 2042. Bislang sind das aber alles nur Überlegungen, eine richtige Bewerbung gibt's noch nicht. Tennisprofi Alexander Zverev will bei den French Open heute den nächsten Schritt zu seinem ersten Grand-Slam-Titel machen. Im Halbfinale trifft der Hamburger auf den Tschechen Jakub Menzik. Zverev gilt mittlerweile als absoluter Favorit auf den Titel.
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1: Im Studio von Riebesel Freundlieb. Schönen guten Morgen. Es gibt viel Kritik an der geplanten Pflegereform von Bundesgesundheitsministerin Wagen. In Zukunft sollen etwa Gutverdiener und Kinderlose mehr in die Pflegekasse einzahlen. Der Sozialverband Deutschland spricht von einem Spargesetz. Auch bei der Caritas und der Stiftung Patientenschutz kommen die Pläne nicht gut an. Volodymyr Selenskyj hat Russland-Staatschef Putin ein persönliches Treffen vorgeschlagen. Ziel ist ein Ende der Kämpfe, so steht es in einem offenen Brief des ukrainischen Präsidenten. Der Kreml reagierte knapp, Selenskyj könne jederzeit nach Moskau kommen. Der DFB will die Fußball-WM wieder nach Deutschland holen, das berichtet die Bild. Demnach geht es um die Weltmeisterschaft 2038 oder 2042. Bislang sind das aber alles nur Überlegungen, eine richtige Bewerbung gibt's noch nicht. Tennisprofi Alexander Zverev will bei den French Open heute den nächsten Schritt zu seinem ersten Grand-Slam-Titel machen. Im Halbfinale trifft der Hamburger auf den Tschechen Jakub Menzik. Zverev gilt mittlerweile als absoluter Favorit auf den Titel.
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2: Schönen Brückentag euch. Hanna ist hier. Schafft's heute gut, auch wenn's Büro vermutlich sehr leer sein wird. Ich habe die meisten 80er und 90er für euch. Von den Scorpions.
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Unser Rock-Export, den wir in die ganze Welt geschickt haben. Die Scorpions mit Still Loving You. Die neue 107.7 hier. 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

today. Schönen guten Morgen, Baden-Württembergs Rockigste Morning Show hier bei der 977. Ich bin Hanna. Ab Montag ist Nikolaus dann auch wieder da. Und dann ist vermutlich auch ganz Baden-Württemberg zurück aus den Pfingstferien. Ich freue mich.

Mit Classic Rock geht's rein in diesen Brückentag. Das waren Kiss und I Was Made for Loving You bei der 977. Fehlt jetzt eigentlich nur noch ein bisschen Punkrock für diesen Brückentag. Beste Rock und Pop von

Schönen Freitag. Die neue 107.7 ist hier. Besser Rock und Pop jetzt mit Mr. Big, der automatisch so ein wohliges Gefühl im Bauch erzeugt.

0: Fußball-WM soll wieder zu uns nach Deutschland kommen. Eins unserer Themen jetzt. Es ist Freitagmorgen, 5.30 Uhr.
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2: Schönen guten Morgen.
3: Die Pläne von Gesundheitsministerin Waken zur Pflege kommen bei vielen nicht besonders gut an. Der Spitzenverband der gesetzlichen Krankenkassen spricht von einem unausgewogenen Gesamtpaket. Verbandchef Oliver Blatt findet, es wird zu viel bei den Pflegebedürftigen und Beitragszahlern abgeladen. Der ukrainische Präsident Zelensky will sich mit Kreml-Chef Putin treffen. In einem offenen Brief schlägt er ein Vier-Augen-Gespräch vor, um den Krieg zu beenden. Aus Moskau heißt es, Zelensky könne jederzeit kommen. Experten halten ein Treffen für eher unwahrscheinlich. Die Deutsche Bahn will dafür sorgen, dass es sauberer im ICE wird. Seit 3 Monaten läuft ein Sofortprogramm für den Fernverkehr. Tagtäglich sind mittlerweile über 200 Reinigungskräfte in den Zügen unterwegs. Und das wirkt sich auch auf die Kundenzufriedenheit aus, sagte uns Bahnsprecher Achim Staus. In Dänemark haben Experten den toten Buckelwal obduziert. Die Todesursache bleibt zunächst unklar. Die Proben sollen nun im Labor ausgewertet werden. Verletzungen wurden aber nicht gefunden. Eine private Rettungsinitiative hatte den Wal über die Ostsee in die Nordsee gebracht. Wenig später wurde er tot vor Anholt angespült. Der DFB will die Fußball-WM wieder nach Deutschland holen, das berichtet die Bild. Demnach geht es um die Weltmeisterschaft 2038 oder 2042. Bislang sind das alles nur Überlegungen, eine richtige Bewerbung gibt es noch nicht. Kommenden Donnerstag startet die WM in Nordamerika.
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0: Schönen guten Morgen, hier ist das Wetter für uns in Baden-Württemberg. In Böblingen messen wir aktuell 11 Grad, bei euch in Mannheim 12 und in Neckargartach im Kreis Heilbronn 11 Grad. Heute sind immer wieder kleinere Regengebiete unterwegs, ansonsten bleibt es aber bei einem Mix aus Sonne und Wolken. Das Wochenende wird dann genauso, allerdings wird es wieder ein bisschen milder, bei knapp über 20 Grad. 5:30, die neue 107.7 Verkehrsservice. Noch habe ich keine Meldungen. Falls ihr Staus oder Blitzer an diesem Brückentag seht, dann gerne kostenlos melden. 0800 24 7 1077. Gute Fahrt.
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0: Baden-Württembergs rockigste Morningshow ist hier. Ich bin Hanna, guten Morgen. Hier gibt's die meisten 80er, die meisten 90er, die meiste Musik. Jetzt Classic Rock von der Cutting Crew.
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Schönen guten Morgen. Ich hoffe, euch geht's nicht genauso wie Robbie Williams neulich. Der hat sich nämlich anscheinend beim Zähneputzen einen halben Schneidezahn abgebrochen. Wie porös müssen dem seine Zähne sein, oder? Hier ist er für euch. Bester Rock und Pop bei der 977.

0: 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Kennst du die Geschichte hinter diesem Song? 1982. US-Rockkomponist Jim Steinman hat einen Song für das neue Album von Meat Loaf geschrieben. Er nennt es Total Eclipse of the Heart. Doch es gibt Ärger. Meat Loaf und Steinman streiten über das Geld, das der Songwriter als Gage möchte. Und die Männer werden sich einfach nicht einig. Dann schaltet sich die Plattenfirma ein und macht eine Ansage. So viel Geld für einen Song, sagt sie, bezahlen wir nicht. Also nimmt Jim Steinman den Song und bietet ihn statt Meat Loaf einfach Bonnie Tyler an. Die Platte wird ein voller Erfolg und verkauft sich über 5 Millionen Mal. Bonnie Tyler. Total Eclipse of the Heart.
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Schöner kann man doch nicht geweckt werden als mit Bonnie Tyler. Die neue 107.7 ist hier, 10 Minuten vor 6. Bester Rock und Pop für euren Brückentag. Hier ist von Phantom Planet und California. Schönen guten Morgen.

Es ist kurz vor sechs. Kurz vor sechs. Hier ist die neue 107.7 mit dem epischen guten Morgen Rocksong.

0: heute ist doch Brückentag. Wenn er da zu spät kommt, kriegt's der Chef nicht mit. Der hat bestimmt frei. Die neue 107.7 hier. Einen entspannten Freitag euch. Schönen guten Morgen.
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0: Bekommen wir ein neues Sommermärchen in Deutschland? Wieder eine Fußball-WM im eigenen Land? Eins unserer Themen jetzt. Es ist Freitagmorgen, 6 Uhr.
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8: Schönen guten Morgen. Einsparungen bei Zuschüssen für Heimkosten, höhere Beiträge für Besserverdiener. Die Pläne zur Pflegereform von Gesundheitsministerin Warten kommen bei Sozialverbänden und Patientenschützern nicht gut an. Sie finden, Pflegebedürftige und Angehörige werden zu stark belastet. Für Warten ist es wichtig, dass jetzt gespart wird. Das Milliardenloch bei der Pflegeversicherung müsse gestopft werden. Die könne aber auch nicht alles leisten, so die Ministerin weiter. Die Züge im Fernverkehr und auch Bahnhöfe sollen sauberer werden. Um das zu erreichen, hat die Deutsche Bahn vor einigen Monaten ein Sofortprogramm gestartet. Und mittlerweile zeigt sich, die Maßnahmen wirken langsam. So sind etwa deutlich mehr Reinigungskräfte im Einsatz, sagte uns Bahnsprecher Achim Staus.
9: Das sind Kolleginnen und Kollegen, die während der Fahrt noch in den Zug kommen und von einem Bahnhof zum anderen durch den Zug gehen und reinigen. Das hat es früher in dieser Dimension nicht gegeben. Die Zahl der Unterwegsreiniger haben wir verdoppelt auf 220, die jetzt täglich im Einsatz sind.
8: Und nun weitere Meldungen in Kürze. Der ukrainische Präsident Selenskyj will sich mit Kreml-Chef Putin treffen. In einem offenen Brief schlägt er ein Vier-Augen-Gespräch vor, um den Krieg zu beenden. Aus Moskau heißt es, Selenskyj könne jederzeit kommen. Experten halten ein Treffen für eher unwahrscheinlich. Der als Maskenmann bekannte Kindermörder Martin N. ist in Frankreich zu lebenslanger Haft verurteilt worden. Es ging um den Mord an einen kleinen Jungen vor über 20 Jahren. N. sitzt bereits in Deutschland im Gefängnis, weil er drei Jungen getötet hatte. Sie waren in Schleswig-Holstein und Niedersachsen verschwunden. Der DFB will die Fußball-WM wieder nach Deutschland holen, das berichtet die Bild. Demnach geht es um die Weltmeisterschaft 2038 oder 2042. Bislang sind das alles nur Überlegungen, eine richtige Bewerbung gibt es noch nicht. Kommenden Donnerstag startet die WM in Nordamerika.
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0: Guten Morgen, hier ist das Wetter für uns in Baden-Württemberg. Tief Peggy sorgt auch heute wieder für Regenschauer, vor allem Richtung Allgäu und Main-Tauber-Region. Ansonsten gibt es einen Mix aus Sonne und Wolken. In Ludwigsburg bekommen wir maximal 19 Grad, in Märklingen im Alb-Donau-Kreis 16 und in Schwäbisch Hall 18 Grad maximal. Das Wochenende wird dann weiter wechselnd bewölkt, aber wieder ein bisschen milder. 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Bitte Vorsicht, liebe Autofahrer, auf der A81 Herbronn Richtung Stuttgart zwischen Ilsfeld und Mundelsheim läuft eine Unfallaufnahme. Hier ist auch eine Spur gesperrt und es staut sich zwischen Heilbronn oder Gruppenbach und Pleidelsheim über 2 Kilometer. Ansonsten aber noch nichts los. Falls ihr was seht, gerne melden. Staus oder Blitzer immer kostenlos. 0800 24 7 107.7. Gute Fahrt!
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0: Hanna hier. Hier gibt's die meisten 80er und 90er. Jetzt Classic Rock von Uriah Heep. Schönen Brückentag euch, beziehungsweise schönes langes Wochenende. Ab Montag ist Nikolaus dann auch wieder da.
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Es sind zwar nur zwei Akkorde, aber auch zwei Akkorde können einfach genial sein. Classic Rock von Uriah Heep, das war Lady in Black. Bester Rock und Pop bei der 907.7. Habt einen

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Sie ist endlich eröffnet. Die Festivalsaison 2026. Heute startet jetzt offiziell Rock am Ring und auch Rock am Park. 5:06 ist es, schönen guten Morgen. Die neue 107.7 ist hier. Viele sind ja schon gestern oder sogar Mittwoch angereist. Die letzten werden vermutlich jetzt dann ins Auto steigen und sich auf den Weg machen zum Nürburgring. Habt eine gute Fahrt und dann vor allem ganz viel Spaß. Wetter könnte ja wirklich nicht besser sein. Nicht zu heiß. Immer mal wieder ein Regenschauer, dass auch ein bisschen Matsch im Spiel ist. Das braucht ja jedes gute Festival. Und das Line-up von Rock am Ring ist dieses Jahr ja auch wirklich gigantisch. Dabei und auch die Offspring.

0: Kirchtal im Kreis Karlsruhe. Sie hat von Rock am Ring einfach wirklich eine unvergessliche Erinnerung.
1: Ende der 90er bin ich von Rock im Park von Nürnberg zum Rock am Ring gefahren. Unterwegs hatte beides keine Karten, war mir zu teuer damals nur wegen einer Band. Man hört ja auch von draußen gut. Und ich steige irgendwo nachts am Autorausplatz aus dem Auto, muss wahrscheinlich aufs Klo oder Kaffee holen, wahrscheinlich beides. Und da steht so ein schwarzer Bus. Und da steht dann so ein attraktiver junger Rockstar daneben, das war der Herr Hetfield. Und die anderen vier kamen damals auch noch angeschlappelt. Ich habe mich aber auch nicht getraut, sie anzuquatschen, gar nichts damals. Ich war da schon völlig ehrfürchtig. Ich meine, wie alt war ich da, 18 oder 19? Und ich dachte, oh Gott, ich wusste gar nicht, was ich mache.
0: Ja, einfach mal Metallica an der Raststätte gesehen. Und das nur, weil Steffi keine Tickets hatte und von außen versucht hat, zuzuhören. Also, wir wünschen, dass ihr Tickets habt, dass ihr drin seid. Und ansonsten habt ihr vielleicht ja auch so ein unvergessliches Erlebnis wie Steffi. Wir begleiten euch Richtung größtes Rockfestival in Deutschland mit bestem Rock und Pop. Jetzt die ganzen Roses mit Paradise City. Die neue 107.7 ist hier.

0: 6.23 Uhr, die neue 107.7 ist hier. Gerade hatten wir es ja davon, dass heute Rock am Ring und Rock im Park starten. Die Festivalsaison 2026 wird quasi eröffnet. Aber auch Roxette legen heute mit ihrem ersten Deutschlandkonzert in NRW los.
1: Germany has always been very close to Roxette.
0: Ja, Gitarrist Per Gessle freut sich schon auf die deutschen Fans. Die haben Roxette schon immer sehr, sehr viel bedeutet. Und darum sind sie auch fester Bestandteil hier bei bestem Rock und Pop bei der 107.7. Hier sind Roxette für euch mit Listen to Your Heart.

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8: Vielleicht habt ihr es jetzt in Pfingstferien ja schon gemerkt, die Deutsche Bahn hat sich rausgeputzt. Unser Top-Thema jetzt. Es ist Freitagmorgen, 6.30 Uhr.
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10: Schönen guten Morgen. Die Züge im Fernverkehr und auch Bahnhöfe sollen sauberer werden. Um das zu erreichen, hatte die Deutsche Bahn vor einigen Monaten ein Sofortprogramm gestartet. Und mittlerweile zeigt sich, die Maßnahmen wirken langsam. Die Zahl der Reinigungskräfte im ICE wurde mittlerweile verdoppelt. Die Pläne von Gesundheitsministerin Wagen zur Pflege kommen bei vielen nicht besonders gut an. Der Spitzenverband der gesetzlichen Krankenkassen spricht von einem unausgewogenen Gesamtpaket. Verbandschef Oliver Blatt findet, es wird zu viel bei den Pflegebedürftigen und Beitragszahlern abgeladen. Nach dem Fund einer verwesten Frauenleiche in einem Koffer in Filderstadt letzten Sommer startet nächste Woche der Prozess. Ab Dienstag muss sich ein 51-Jähriger vor dem Landgericht Stuttgart wegen Totschlags verantworten. Der Mann soll die damals 39-Jährige so verletzt haben, dass sie starb. Volodymyr Zelensky hat Russlands Staatschef Putin ein persönliches Treffen vorgeschlagen. Ziel ist ein Ende der Kämpfe, so steht's in einem offenen Brief des ukrainischen Präsidenten. Der Kreml reagierte knapp, Zelensky könne jederzeit nach Moskau kommen. Der DFB will die Fußball-WM wieder nach Deutschland holen, das berichtet die Bild. Demnach geht es um die Weltmeisterschaft 2038 oder 2042. Bislang sind das alles nur Überlegungen, eine richtige Bewerbung gibt es noch nicht. Kommenden Donnerstag startet die WM in Nordamerika.
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8: Guten Morgen, hier ist das Wetter für uns in Baden-Württemberg, in Daggersheim im Kreis Bück.
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0: auf allen Fahrstreifen im Baustellenbereich. Da liegen so Leitbarken. Und nochmal Vorsicht auf der A81 Würzburg Richtung Heilbronn. Auf Höhe Neuenstadt am Kocher Gefahr durch einen Müllsack auf der Fahrbahn. Außerdem hat es einen Unfall gegeben. Auf der A81 Heilbronn Richtung Stuttgart zwischen Ilsfeld und Mundelsheim läuft die Unfallaufnahme. Eine Spur ist gesperrt und er staut sich über 4 Kilometer zurück. Außerdem noch ein Blitzer. B10 Stuttgart Richtung Ulm auf Höhe Esslingen-Zelda dürfte 80 fahren. Eure Staus, eure Blitzer immer kostenlos. 0800 24 7 1077. Gute Fahrt.
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0: Kurz nach 6:30. Schönen guten Morgen am Brückentag. Heute startet jetzt inoffiziell endlich die Festivalsaison, wie immer mit Rock am Ring und Rock im Park. Und deswegen klugscheißen wir jetzt natürlich auch über Deutschlands bekanntestes und größtes Rockfestival. Dieses Jahr unter anderem mit dabei sind Linkin Park, The Offspring, Limp Bizkit und Papa Roach. Schon 1987 war auch mal David Bowie mit dabei und der hatte da einen ganz besonderen Extrawunsch. Wollte David Bowie damals A. eine eigene Toilette bei Rock am Ring oder B. eine eigene Bühne oder C. einen eigenen Pool? Welche Extrawurst könnte stimmen? 0800 24 777 jetzt anrufen und eine schicke schwarze Klugscheißertasse gewinnen. Was wollte David Bowie 1987 bei Rock am Ring? A. eine eigene Toilette. B. eine eigene Bühne. Oder C. einen eigenen Pool. Die neue 1077 ist hier. Klugscheißer sind gesucht. Ich freue mich, wenn wir uns gleich hören.

10 nach halb 7 ist es. Ihr hört die neue 107.7 am Brückentag. Habt einen entspannten Arbeitstag, wenn ihr heute arbeiten müsst. Vermutlich ist der Chef ja eh nicht im Haus. Außer dieser Boss hier, The Boss. Bruce Springsteen jetzt für euch mit Streets of Philadelphia. 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

0: Morgen. Die Pfingstferien neigen sich dem Ende zu. Macht aber auch nichts bei dem derzeitigen Wetter. Wobei alle Festivalgänger Freude regen, ja? Umso mehr Matsch, umso besser. Und passend dazu starten heute jetzt auch Rock am Ring und Rock im Park. Und darüber soll es jetzt um gleich 6:45 auch gehen.
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0: Letztes Jahr war großes Jubiläumsjahr. 40 Jahre Rock am Ring. Die Headliner schlechthin treten aber erst dieses Jahr auf. Linkin Park. Das Festival war deswegen auch sofort ausverkauft. Einen extra Wunsch wie David Bowie 1987 haben Linkin Park nach derzeitigen Informationen aber nicht. Was wollte denn David Bowie für seinen Auftritt damals bei Rock am Ring? War es A, eine eigene Toilette oder B, eine eigene Bühne oder C, einen eigenen Pool? 0800 24 700 77. Hanna ist hier. Wen habe ich denn dran?
2: Hier ist der Roland aus Geislingen.
0: Guten Morgen, Roland. Und
2: guten
0: was meinst
2: Morgen.
0: Du? Was ist die richtige Antwort?
2: A, er wollte eine eigene Toilette. Da kannst du nicht auf Toilette gerne nach dem zweiten Tag, habe mir sagen lassen.
0: Das stimmt, aber ich gehe auch mal davon aus, dass die Künstler nicht auf die Dixie-Klos wie die Festivalgänger gehen müssen. Deswegen ist Toilette auch nicht die richtige Antwort, sondern er wollte tatsächlich eine eigene Bühne sogar haben.
2: Echt? Okay.
0: Ja, er wollte sich die Bühne nicht mit den anderen Bands, damals zum Beispiel Eurythmics oder auch UB40, teilen. Und es wurde deswegen dann extra für ihn eine zweite Bühne damals aufgebaut.
2: Alles klar.
0: Wer kann,
2: ja,
0: der kann.
2: Ich, ja.
0: Roland, vielen Dank fürs Mitmachen und einen schönen Brückentag dir.
2: Danke gleichfalls. Ciao.
0: Ciao.

6.48 Uhr, ihr hört die neue 107.7 am Brückentag und am Tag, an dem Rock am Ring und Rock im Park jetzt endlich starten. Heute die Headliner, weswegen das Festival auch sofort ausverkauft war, Linkin Park. Der Auftritt bei Rock am Ring startet um 23 Uhr und wir haben sie jetzt schon für euch. Beste Rock- und

Es ist kurz vor sieben. Hier ist die neue 107.7 mit dem epischen guten Morgen Rocksong.

0: heute ist doch Brückentag. Wenn er da zu spät kommt, kriegt's der Chef nicht mit. Der hat bestimmt frei. Die neue 107.7 hier. Einen entspannten Freitag euch. Schönen guten Morgen.
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8: Warum ist gestern ein niegelnagelneues Flugzeug am Frankfurter Flughafen einfach eingeknickt und auf die Nase gefallen? Das soll heute jetzt untersucht werden. Eins unserer Themen jetzt. Es ist Freitagmorgen, 7 Uhr.
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10: Einigen ist es vielleicht schon aufgefallen, seit Monaten sieht man deutlich mehr Reinigungskräfte in den Fernverkehrszügen der Deutschen Bahn. Diese Maßnahme gehört zu einem Sofortprogramm für mehr Sauberkeit im ICE. Dafür nimmt die Bahn auch einiges an Geld in die Hand. DB-Sprecher Achim Stauch sagte uns:
11: Wir schauen uns natürlich genau an, ob die eingesetzten 20 Millionen in diesem Jahr reichen, ob wir das umsetzen können. Sie brauchen natürlich für so etwas auch Personal. Wir merken auch an der Kundenzufriedenheit hier schon einen Aufschwung. Aber am Ende müssen wir abrechnen, ob wir nochmal aufstocken müssen.
10: Der ukrainische Präsident Selenskyj will sich mit Kreml-Chef Putin treffen. In einem offenen Brief schlägt er ein Vier-Augen-Gespräch vor, um den Krieg zu beenden, Finn Ribesell Freundlieb berichtet.
12: Die Entscheidung liegt jetzt bei Ihnen. Es reicht mit diesem Krieg, schreibt Selenskyj an Putin. Er bietet für die Dauer der Verhandlungen einen Waffenstillstand an. Der Kreml reagierte knapp. Selenskyj könne jederzeit nach Moskau kommen. Experten halten ein Treffen derzeit aber für eher unwahrscheinlich, vor allem in Russland. Zwar wird wieder über Gespräche gesprochen, bei den zentralen Streitpunkten wie die russischen Gebietsansprüche auf den Donbass liegen beide Seiten weit auseinander.
10: Und nun weitere Meldungen in Kürze. Es gibt viel Kritik an der geplanten Pflegereform von Gesundheitsministerin Wagen. In Zukunft sollen etwa Gutverdiener und Kinderlose mehr in die Pflegekasse einzahlen. Der Sozialverband Deutschland spricht von einem Spargesetz. Auch bei der Caritas und der Stiftung Patientenschutz kommen die Pläne nicht gut an. Am Flughafen Frankfurt sucht die Lufthansa heute nach der Ursache für den Zwischenfall mit einem Flieger. Die Boeing 787 wird in einer Halle untersucht. Die fast neue Maschine war gestern plötzlich am Gate eingeknickt und auf die Nase gefallen. Mehrere Crewmitglieder wurden verletzt. Deutschlands WM-Gruppengegner Elfenbeinküste hat in der Vorbereitung aufs Turnier für eine Überraschung gesorgt. Im Test gegen Vize-Weltmeister Frankreich drehte die Mannschaft einen Rückstand und gewann 2:1. Bei der WM trifft Deutschland im zweiten Gruppenspiel auf die Elfenbeinküste.
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8: Schönen guten Morgen. Hier ist das Wetter für uns in Baden-Württemberg. Heute nochmal frisch und auch immer wieder nass. Am Wochenende dann aber überall trocken und auch wieder ein bisschen milder. In Feigenenz bekommen wir heute maximal 19 Grad. Ebenso bei euch in Reutlingen und in Schwäbisch Gmünd 18 Grad maximal. Zwei 10 Minuten nach 7. Die neue 107.7 Verkehrsservice. Mit einer Meldung, die A81 Stuttgart Richtung Heilbronn zwischen Mundelsheim und Ilsfeld. Hier läuft eine Unfallaufnahme. Eine Spur ist gesperrt und hier staut sich's deswegen auch zurück. Und lasst euch nicht blitzen. Am Ortsausgang Bempflingen Richtung Neckar-Tenzlingen, da dürft ihr 50 fahren. Eure Staus, eure Blitzer, immer kostenlos. 0800 24 7 1077. 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
8: Wir stehen vor dem letzten Pfingstferienwochenende. Genießt's nochmal. Ich bin Hanna, hab die meisten 80er und 90er für euch. Jetzt von den Scorpions mit Rock You Like a Hurricane. Guten Morgen.
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Scorpions bei der 977 waren 2007 das letzte Mal bei Rock am Ring mit dabei. Genauso wie diese Herren hier. Mando Diao auch 2007 und auch nochmal 2014 mit dabei. Und 2026, heute, startet jetzt wieder Rock am Ring.

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0: Seit über 40 Jahren begeben sich am ersten Juni-Wochenende Tausende von Menschen, bepackt mit Zelten, Schlafsäcken und Bier, Richtung Nürburgring. Und deswegen auch heute. Das größte Rockfestival Deutschlands geht los. Rock am Ring und auch Rock im Park. Jetzt ist es 7:15 Uhr, Baden-Württembergs Rock X im Morning Show hier bei der 977. Guten Morgen. Nach dem Jubiläumsjahr letztes Jahr war das Festival dieses Jahr sofort ausverkauft. Etienne aus Mühlacker im Enzkreis hat aber eines der Tickets ergattert und ist jetzt gerade auf dem Weg zum Nürburgring.
1: Ich fahre mit meinem besten Kumpel hin und ja, auf was ich mich genau freue, Linkin Park, Iron Maiden, so die Bekannten, aber auch neue Bands kennenzulernen. Also einfach auf alles, das Gesamtpaket. Also ich freue mich schon echt arg.
0: Ja, dann ganz viel Spaß euch, lasst krachen. Wir stimmen euch und alle anderen auch jetzt schon mal ein, weil nicht nur Linkin Park, Iron Maiden und Papa Roach sind mit dabei, nein, auch die Offspring. Jetzt für euch mit Self-Esteem, bester Rock und Pop.

am Sonntag, 19 Uhr, sind Sie bei Rock am Ring dran. Die Offspring, die neue 107.7 ist hier. Bester Rock und Pop für das lange Wochenende oder auch für euren Brückentag, den ihr euch nicht freigenommen habt und jetzt ganz entspannt im Büro sitzt.

von Bon Jovi am Tag, an dem Rock am Ring startet. Und auch er war schon mal dabei, auch wenn es lange her ist. 1995 war sein bisher einziger Besuch. Die neue 107.7 ist hier. Bester Rock und Pop für euch. Jetzt von Genesis.

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7: Kurz bevor die Fußball-WM kommenden Donnerstag startet, denkt der DFB wohl auch wieder über eine Fußball-WM in Deutschland nach. Eins unserer Themen jetzt. Es ist Freitagmorgen, 7.30 Uhr.
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9: Schönen guten Morgen. Die Deutsche Bahn will dafür sorgen, dass es sauberer im ICE wird. Seit 3 Monaten läuft ein Sofortprogramm für den Fernverkehr. Tagtäglich sind mittlerweile über 200 Reinigungskräfte in den Zügen unterwegs. Und das wirkt sich auch auf die Kundenzufriedenheit aus, sagte uns Bahnsprecher Achim Staus. Es gibt viel Kritik an der geplanten Pflegereform von Gesundheitsministerin Wagen. In Zukunft sollen etwa Gutverdiener und Kinderlose mehr in die Pflegekasse einzahlen. Der Sozialverband Deutschland spricht von einem Spargesetz. Auch bei der Caritas und der Stiftung Patientenschutz kommen die Pläne nicht gut an. Bei der Bundeswehr gefährden fehlende Ersatzteile offenbar die Einsatzfähigkeit. Wie die Süddeutsche Zeitung schreibt, ist beispielsweise nur etwa die Hälfte der Schützenpanzer Marder einsetzbar. Das zeigt demnach ein interner Lagebericht des wichtigen Reparaturdienstleisters der Truppe. In Dänemark haben Experten den toten Buckelwal obduziert. Die Todesursache bleibt zunächst unklar. Die Proben sollen nun im Labor ausgewertet werden. Verletzungen wurden aber nicht gefunden. Eine private Rettungsinitiative hatte den Wal über die Ostsee in die Nordsee gebracht. Wenig später wurde er tot vor Anholt angespült. Der DFB will die Fußball-WM wieder nach Deutschland holen, das berichtet die Bild. Demnach geht es um die Weltmeisterschaft 2038 oder 2042. Bislang sind das alles nur Überlegungen, eine richtige Bewerbung gibt es noch nicht. Kommenden Donnerstag startet die WM in Nordamerika.
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7: Schönen guten Morgen. Hier ist das Wetter für uns in Baden-Württemberg. In Tübingen messen wir aktuell 12 Grad. Ebenso bei euch in Pforzheim und in Bad Friedrichshall 13 Grad. Heute ist es Wetter für uns in Baden-Württemberg.

0: Heilbronn Richtung Stuttgart zwischen Ilsfeld und Mundelsheim. Hier laufen auch schon die Bergungsarbeiten. Es staut sich da aber über 4 Kilometer zurück. Bitte bildet eine Gasse für Rettungs- und Einsatzfahrzeuge. Und lasst euch dann nicht blitzen auf der B10 Stuttgart Richtung Ulm. Auf Höhe der Ausfahrt Esslingen-Zell, da dürft ihr 80 fahren. Eure Staus, eure Blitzer, immer kostenlos. 0800 24 7 1077. 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
0: Guten Morgen, ihr Lieben. Wir haben die meisten 80er, die meisten 90er, die meiste Musik für euch. Jetzt von Roxette, Baden-Württembergs Rockigste Morningshow hier mit Hanna. Schönen Brückentag euch.
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Die neue 107.7 hier, 7.37 Uhr. Wir sind quasi der Sender für alle Daheimgebliebenen von Rock am Ring. Heute startet ja Deutschlands größtes Rockfestival und wir erinnern uns zurück an 2016. Damals gab es ja heftige Unwetter, das Festival musste ständig unterbrochen werden. Riesengroße Matsch-Schlammlöcher entstanden, aber alle.

0: schönen Brückentag euch, schöne Pfingstferien euch. Nikolaus ist ab Montag wieder zurück, aber er ist natürlich auch heute für uns da. Es ist gleich 7:45, hier ist unser Jens aus Eislingen im Kreis Göppingen.
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2: Morgen, meine Liebe, grüß dich.
0: Hi Jens.
2: Ja, heute am Brückentag. Wir zwei sind da, guck mal. Weil ich sag dir ehrlich, ich bin wie du, ich habe das gehört, du sagst, es ist ein geschenkter Arbeitstag.
0: Absolut.
2: Und ich sag's ganz ehrlich, es ist so, wirklich. Ich bin da total tiefe entspannt, weil ich einfach sage, ja, da sind nicht so viele Leute da, da schaltet nicht dauernd so das Telefon und sowas. Das ist doch wirklich entspannt. Also, wenn ich Angestellter wäre, würde ich meinem Chef einen halben Tag Urlaub heute geben und sagen, ist okay, ich schenke dir den, streichen mir runter, weil es doch wirklich so ist, dass man sagt, das ist doch total tief entspannt und ich schätze, dir geht's genauso.
0: Ich sage das auch immer den Kollegen, die dann feiern, ich habe Freitag frei und so weiter, dann sage ich, ja, das ist schön, ich habe dafür diesen Urlaubstag, wenn man wirklich gebrauchen kann, weil heute wirklich, also ich guck mal kurz, nein, immer noch niemand in der Redaktion. Ja, also ich bin komplett allein und wenn ich ganz viel Glück habe, bleibt sogar der Chef heute zu Hause. Da war sich noch nicht sicher, als wir uns letztes Mal gesprochen haben. Und dann mache ich mein Zeug, schaffe vor mich hin und gehe dann auch mal 5 Minuten früher heim.
2: Ja, ich verrate jetzt ein Geheimnis. Ich war ja auch selber Chef von vielen Mitarbeitern. Ich habe denen ja auch immer erzählt, ich komme vielleicht, obwohl schon klar war, ich komme nicht. Aber dann wusste ich, die sind alle da und geben sich
0: Mühe. Und alle auf Achtstellung.
2: Eben, genau, ehrlich. Und deswegen nein.
0: Also, alle, die schaffen müssen, kommt gut durch diesen geschenkten Arbeitstag. Und alle, die langes Wochenende haben, genießt's. Wir hören uns dann alle zusammen morgen früh wieder an einem ganz normalen Samstag.
2: Jawohl, dann kommt alle gut durch. Bis morgen.
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Es ist kurz vor acht. Hier ist die neue 107.7 mit dem epischen guten Morgen Rocksong.

0: heute ist doch Brückentag. Wenn er da zu spät kommt, kriegt's der Chef nicht mit. Der hat bestimmt frei. Die neue 107.7 hier. Einen entspannten Freitag euch. Schönen guten Morgen.
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0: Warum ist gestern niegelnagelneues Flugzeug am Frankfurter Flughafen einfach eingeknickt und auf die Nase gefallen? Das soll heute jetzt untersucht werden. Eins unserer Themen jetzt. Es ist Freitagmorgen, 8 Uhr.
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16: Schönen guten Morgen. Wenn der Zug schon nicht pünktlich ankommt, sollen sich Reisende im ICE wenigstens wohlfühlen. Vor 3 Monaten hatte die Deutsche Bahn ein Sofortprogramm für mehr Sauberkeit im Fernverkehr gestartet. Jeden Tag sind jetzt über 200 Reinigungskräfte im Einsatz. Und das wirkt sich auch auf die Kundenzufriedenheit aus, sagte uns Bahnsprecher Achim Staus. 20 Millionen Euro nimmt die DB in diesem Jahr für das Programm in die Hand. Wie konnte eine Lufthansa-Maschine am Frankfurter Flughafen plötzlich einknicken? Das soll jetzt untersucht werden. Die quasi neue Boeing 787 wird heute durchgecheckt. Bei ihr hatte gestern am Gate plötzlich das vordere Fahrwerk nachgegeben. Für Lufthansa und Boeing sind der finanzielle und der Imageschaden groß, sagt der Luftfahrtexperte Andreas Speth bei NTV.
17: Die Maschine war brandneu oder auch dringend gebraucht in der Flotte, um längst überfällige Ausmusterungen von älteren Flugzeugen endlich auch vorzunehmen. Das tut Lufthansa auch rein operationell sehr weh. Ich denke, das ist für beide Seiten überhaupt kein guter Vorfall. Da auch noch so mit einem spektakulären Video wirklich dokumentiert ist. Aber sowas passiert eben in der Luftfahrt ab und zu. Und letztlich ist es eben wahrscheinlich auch ein menschlicher Faktor gewesen.
16: Und nun weitere Meldungen in Kürze. Die Pläne von Gesundheitsministerin Wagen zur Pflege kommen bei vielen nicht besonders gut an. Der Spitzenverband der gesetzlichen Krankenkassen spricht von einem unausgewogenen Gesamtpaket. Verbandschef Oliver Blatt findet, es wird zu viel bei den Pflegebedürftigen und Beitragszahlern abgeladen. Bei der Bundeswehr gefährden fehlende Ersatzteile offenbar die Einsatzfähigkeit. Wie die Süddeutsche Zeitung schreibt, ist beispielsweise nur etwa die Hälfte der Schützenpanzer Marder einsetzbar. Das zeigt demnach ein interner Lagebericht des wichtigen Reparaturdienstleisters der Truppe. Deutschlands WM-Gruppengegner Elfenbeinküste hat in der Vorbereitung aufs Turnier für eine Überraschung gesorgt. Im Test gegen Vize-Weltmeister Frankreich drehte die Mannschaft einen Rückstand und gewann 2:1. Bei der WM trifft Deutschland im zweiten Gruppenspiel auf die Elfenbeinküste.
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0: Guten Morgen, hier ist das Wetter für uns in Baden-Württemberg. Tief Peggy sorgt auch heute wieder für Regenschauer, vor allem Richtung Allgäu und Main-Tauber-Region. Ansonsten gibt es einen Mix aus Sonne und Wolken. In Wertheim bekommen wir maximal 18 Grad, ebenso bei euch in Esslingen und in Albstadt im Zollernalbkreis 15 Grad. Das Wochenende wird weiter wechselnd bewölkt, aber zumindest wird ein bisschen milder. 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Es ist 8:03, die neue 107.7 Verkehrsservice mit eigentlich nur einer Meldung, beziehungsweise zwei, aber es ist an der gleichen Stelle, die A81 Stuttgart Richtung Heilbronn. Hier hat es zwischen Ilsfeld und Heilbronn in beiden Richtungen einen Unfall gegeben. Zwischen Ilsfeld und Heilbronn Richtung, also auf der A81 Stuttgart Richtung Heilbronn staut sich es deswegen jetzt zwischen Ilsfeld und Heilbronn unter Gruppenbach und in der Gegenrichtung Heilbronn Richtung Stuttgart zwischen Ilsfeld und Mundelsheim. Ansonsten habe ich noch einen Blitzer für euch am Ortseingang Wernau aus Richtung Plochingen kommend. 50 sind erlaubt. Eure Staus, eure Blitzer, immer kostenlos. 0800 24 7 1077. 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
0: Ein Wochenende noch, dann ist Baden-Württemberg zurück aus den Pfingstferien inklusive Nikolaus. Schönen Freitag euch mit den meisten 80ern und 90ern. Jetzt von John Parr. Ich bin Hanna. Hallo zusammen.
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Der 977 hat nicht nur für diesen Mega-Welterfolg gesorgt, St. Elmo's Fire, sondern ist auch der Mann hinter der Rasierwerbung, hinter Gillette. Den Jingle hat er auch produziert. Die neue 977 hier. Bester Rock und Pop für euren Brückentag.

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8 ist es. Die neue 107.7 hier, Baden-Württembergs rockigste Morningshow mit Hanna. Ab Montag sind wir dann wieder komplett. Dann ist auch Nikolaus wieder da.

0: 24 nach 8. Ganz viele haben jetzt schon ein Bierchen in der Hand. Schönen guten Morgen, die neue 107.7 hier. Und der Grund für diesen frühen Alkoholkonsum ist nicht der Brückentag. Nein, Rock am Ring startet heute mit 90.000 Menschen ausverkauft. Ganz viele sind ja auch schon gestern bzw. am Mittwoch angereist. Aber heute geht's jetzt offiziell los mit einem wirklich genialen Line-Up. Die Offspring sind mit dabei, Iron Maiden, Papa Roach, Volbeat und dieses Jahr auch endlich Linkin Park. Gehofft, dass sie letztes Jahr als Überraschungsgast auftreten. Nach ihrem Comeback war ich mir da eigentlich auch ziemlich sicher, aber auf der Bühne gab es ja nur ein großes Teaser-Video. Alle dachten, okay, jetzt kommen sie. Und dann stand auf dem Bildschirm nur Linkin Park bei Rock am Ring 2026. Und jetzt ist es also soweit. Das Warten hat sich gelohnt. Es wird bestimmt legendär. Zumindest sind es ja die anderen Konzerte von Linkin Park jetzt immer gewesen. Luca aus Stuttgart war auch schon mal dabei.
1: Das war wirklich 2 Stunden lang ein kompletter Abriss und auch eine Achterbahn der Gefühle. Ich hatte bei Waiting for the End so einen emotionalen Moment, wo ich auch Rotz und Wasser geheult habe. Das war so ein besonderer, unvergesslicher Abend.
0: Ja, 90.000 Menschen erleben dieses Wochenende hoffentlich auch wieder Unvergessliches. Und wir sind hier für alle, die kein Ticket mehr bekommen haben. Rock am Ring im Radio gibt's jetzt bei uns mit Linkin Park und New Divide.

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13: Schönen guten Morgen. Hier ist das Wetter für uns in Baden-Württemberg. In Aalen messen wir aktuell 13 Grad. In Heilbronn 14 und bei euch in Nagold im Kreis Calw 13 Grad. Ja, und tief bei Schottland lässt es auch heute bei uns nochmal regnen. Ansonsten wird das Wochenende aber weitgehend trocken. Mal sonnig, mal bewölkt. Am Sonntag sind dann auch wieder an die 25 Grad drin.
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13: Eine Minute nach 8:30, die neue 107.7 Verkehrsservice. Bitte Vorsicht, liebe Autofahrer, auf der A8, A81 Karlsruhe Richtung Stuttgart am Autobahnkreuz Stuttgart. Hier Gefahr durch Gegenstände auf der mittleren Spur. Und dann schauen wir auf die A81 Heilbronn Richtung Stuttgart. Da hat es heute schon ganz früh einen Unfall gegeben zwischen Ilsfeld und Mundelsheim. Die Bergungsarbeiten laufen, aber jetzt hat es auch in der Gegenrichtung noch einen Unfall gegeben. Stuttgart Richtung Heilbronn zwischen Ilsfeld und Heilbronn unter Kruppenbach läuft jetzt auch eine Unfallaufnahme. Rechte und mittlere Spur sind deswegen gesperrt, deswegen auch hier Stau. Und einen Blitzer habe ich am Ortsausgang Bämpflingen im Kreis Esslingen Richtung Neckar-Tenzlingen. Da dürft ihr 50 fahren. Eure Staus, eure Blitzer immer kostenlos. 0800 247 1077. Gute Fahrt.
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13: Baden-Württembergs rockigste Morningshow hier. Wir haben die meisten 80er, die meisten 90er, die meiste Musik. Jetzt Classic Rock von Billy Idol. Ich bin Hanna. Schönen Brückentag euch.
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Die neue 107.7 ist hier. Gestern gab es ein überraschendes Gratiskonzert mitten in New York am Times Square von Madonna. Und hier ist er jetzt auch für euch. Beste Rock und Pop.

0: die neue 107.7 hier, Baden-Württembergs rockigste Morning-Show. Schönen guten Morgen. Ja, die Pfingstferien neigen sich dem Ende zu. Die meisten kommen aus dem Urlaub wieder zurück, bis auf tausende Rockfans. Ja, 90.000. Für die geht der Urlaub ab heute nämlich erst richtig los. Rock am Ring und Rock im Park starten heute mit einem wirklich legendären Line-Up. Die Tickets waren innerhalb kürzester Zeit ausverkauft wegen Linkin Park. Jan aus Walderstadt im Kreis Böblingen gehört zu den Glücklichen, die auch dabei sind. Und das nicht zum ersten Mal.
1: Vorletztes Jahr war ich bei Rock am Ring und es war wirklich der Wahnsinn. Also letztes Jahr musste ich leider ausfahren lassen, aber dieses Jahr habe ich richtig, richtig Bock, besonders auf den Linkin Park. Aber am allermeisten Laune machen tatsächlich die Leute, die da sind, weil die kommen wirklich, gut, hauptsächlich für die Musik. Und die Stimmung, die dann die Leute mitbringen in Kombination mit den geilen Bands, das wird schon richtig geil. Deswegen, ich habe richtig, richtig Bock auf dieses Jahr Rock am Ring.

Es ist kurz vor neun. Hier ist die neue 107.7 mit dem epischen guten Morgen Rocksong.

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1: Ach, heute ist doch Brückentag. Wenn er da zu spät kommt, kriegt's der Chef nicht mit. Der hat bestimmt frei. Die neue 107.7 hier. Einen entspannten Freitag euch. Schönen guten Morgen.
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9: Vielleicht habt ihr es jetzt in Pfingstferien ja schon gemerkt. Die Deutsche Bahn hat sich rausgeputzt. Unser Top-Thema jetzt. Es ist Freitagmorgen, 9 Uhr.
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11: Schönen guten Morgen. Wenn der Zug schon nicht pünktlich ankommt, sollen sich Reisende im ICE wenigstens wohlfühlen. Vor 3 Monaten hatte die Deutsche Bahn ein Sofortprogramm für mehr Sauberkeit im Fernverkehr gestartet. Jeden Tag sind jetzt über 200 Reinigungskräfte im Einsatz. Und das wirkt sich auch auf die Kundenzufriedenheit aus, sagte uns Bahnsprecher Achim Staus. 20 Millionen Euro nimmt die DB in diesem Jahr für das Programm in die Hand. Es gibt viel Kritik an der geplanten Pflegereform von Gesundheitsministerin Wagen. Um das Milliardenloch zu stopfen, plant sie unter anderem, dass Gutverdiener und Menschen ohne Kinder künftig mehr in die Pflegekasse einzahlen sollen. Außerdem sollen höhere Zuschüsse zu Heimkosten erst später greifen als bislang. Der Spitzenverband der gesetzlichen Krankenkassen ist alles andere als überzeugt. Verbandchef Oliver Blatt sagte im Zweiten:
12: Das Paket, das auf dem Tisch liegt, ist so nicht ausgewogen und nicht fair. Die Belastung ist zu stark für die Beitragszahlen und die Pflegebedürftigen und muss hin zu Bund und Ländern auf jeden Fall ausgewogener gestaltet werden.
11: Und nun weitere Meldungen in Kürze. Bei der Bundeswehr gibt es offenbar einen Reparaturstau. Laut der Süddeutschen Zeitung fehlen Ersatzteile und das gefährdet die Einsatzfähigkeit. Sie beruft sich auf einen internen Bericht eines Reparaturdienstleisters. Besonders ernst ist die Lage demnach bei den Panzerfahrzeugen des Heeres. Am Flughafen Frankfurt sucht die Lufthansa heute nach der Ursache für den Zwischenfall mit einem Flieger. Die Boeing 787 wird in einer Halle untersucht. Die fast neue Maschine war gestern plötzlich am Gate eingeknickt und auf die Nase gefallen. Mehrere Crewmitglieder wurden verletzt. Der DFB will die Fußball-WM wieder nach Deutschland holen, das berichtet die Bild. Demnach geht es um die Weltmeisterschaft 2038 oder 2042. Bislang sind das alles nur Überlegungen, eine richtige Bewerbung gibt es noch nicht. Kommenden Donnerstag startet die WM in Nordamerika.
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9: Guten Morgen, hier ist das Wetter für uns in Baden-Württemberg. Auch heute nochmal frisch und auch immer wieder nass. Am Wochenende dann aber überall trocken und auch wieder ein bisschen milder. Heute bekommen wir maximal 19 Grad in Backnang im Rems-Murr-Kreis, in Ravensburg nur 18 und in Sindelfingen 19 Grad maximal. 9:02, die neue 107.7 Verkehrsservice. Bitte Vorsicht, liebe Autofahrer, auf der B10 Richtung Ulm, zwischen der Überleitung B3, 113, Plochinger Dreieck und Reichenbach-Hochdorf, hier Gefahr durch Gegenstände auf der Fahrbahn. Und dann haben wir noch die A81, wie schon den ganzen Morgen, Heilbronn Richtung Stuttgart, zwischen Ilsfeld und Mundelsheim, laufen Bergungsarbeiten nach einem Unfall. Eine Spur ist noch gesperrt, bitte bildet hier weiterhin eine Gasse für Rettungs- und Einsatzfahrzeuge. Und dann habe ich noch einen Blitzer für euch in Rottenburg-Weiler Richtung Hirlingen bei der Abfahrt Hemmendorf. Da dürft ihr 70 fahren. Eure Staus, eure Blitzer, immer kostenlos. 0800 247 1077. 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
9: Hanna hier. Hier gibt's die meisten 80er und 90er. Jetzt Classic Rock von Queen. Schönen Brückentag euch, beziehungsweise schönes langes Wochenende. Ab Montag ist Nikolaus dann auch wieder da.
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Das war ein Queen für euch. Der beste Freund von Gitarrist Brian May ist wohl seine Gitarre. Der bucht wirklich für seine Gitarre im Flugzeug immer ein Erste-Klasse-Ticket. Die neue 107.7 ist hier. Bester Rock und Pop für euren Brückentag.

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0: ist endlich eröffnet. Die Festivalsaison 2026. Heute startet jetzt offiziell Rock am Ring und Rock am Park. 20 nach 9 ist es gleich. Schönen guten Morgen, die neue 107.7 hier. Viele sind ja schon gestern oder sogar Mittwoch angereist. Die letzten werden vermutlich jetzt dann ins Auto steigen und sich auf den Weg machen zum Nürburgring. Habt eine gute Fahrt und dann ganz viel Spaß. Daniel aus Villingen-Schwenningen ist einer der 90.000, die mit dabei sein werden.
1: Diesen Vibe, den man hier hat, ist einfach phänomenal. Wir haben auch alles schon vorgeblüht, wird getrichtert, Bierpong gespielt, Musik laut gehört. Gegrillt, gelacht, die Stimmung ist eigentlich fantastisch. Ich glaube, jeder freut sich drauf, dass wir es richtig, richtig feiern können.
0: Ja, und gefeiert wird dieses Jahr unter anderem ja zu Papa Roach.

Und nachdem alle geglaubt haben, dass sie schon letztes Jahr als Überraschungsgast kommen, sind sie dieses Jahr jetzt wirklich endlich dabei. Linkin Park. Die neue 107.7 ist hier. Das Radio für alle Daheimgebliebenen. Hier müsst ihr wenigstens nicht aufs Dixie-Klo gehen. Unser Line-Up alleine bis 21:30. Belinda Carlisle, Bon Jovi und jetzt Falco. Das ist bester Rock und Pop für euch.

9:26 Uhr. Belinda Carlisle hasst es, wenn man sagt, dass sie gut aussieht oder sie halt irgendwie auf ihr Aussehen reduziert. Und genau deswegen sage ich jetzt ganz bewusst, hier ist die talentierte und erfolgreiche Belinda Carlisle. Weil nur deswegen spielen wir sie ja auch hier. Bester Rock und Pop jetzt für euch mit Leave a Light On. Die neue 107.7. Wunderschönen Freitag.

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8: Schönen guten Morgen. Hier ist das Wetter für uns in Baden-Württemberg. In Böblingen messen wir aktuell 14 Grad, in Mannheim 16 und bei euch in Neckargartach im Kreis Heilbronn 14 Grad. Ja, heute sind immer wieder kleinere Regengebiete unterwegs. Ansonsten bleibt es aber bei einem Mix aus Sonne und Wolken. Das Wochenende wird dann genauso. Allerdings wird es wieder ein bisschen milder bei knapp über 20 Grad. 2 Minuten nach 10, die neue 107.7 Verkehrsservice. Heute ist wirklich nicht viel los auf den Straßen. Nur eine Meldung beschäftigt uns schon den ganzen Morgen. Die A81 Heilbronn Richtung Stuttgart zwischen Ilsfeld und Mundelsheim hat es einen Unfall gegeben. Hier laufen immer noch Bergungsarbeiten. Eine Spur ist gesperrt. Und dann habe ich noch einen Blitzer. Wenn er von der A81 kommend Richtung Gärtringen fahrt, Gärtringen Richtung Herrenberg, da in der 70er-Zone, da steht auch ein Blitzer. Eure Staus, eure Blitzer. Immer kostenlos melden. 0800 247 1077. Gute Fahrt.
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8: Baden-Württembergs Rockigste Morning Show. Hanna ist hier. Guten Morgen allerseits. Wir haben die meisten 80er, die meisten 90er, die meiste Musik. Jetzt Starship und We Built the City.
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15 ist es. Sängerin Pink ist jetzt mit der ganzen Familie nach New York gezogen, weil die 15-jährige Tochter Willow gerne Schauspielerin werden möchte. Und diesem Broadway-Traum will die Mama natürlich nicht im Wege stehen. Hier ist er jetzt für euch. Besser Rock und Pop bei der 907.7.

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1: Life is Life.
0: Die Geschichte hinter diesem Song? 1984. Ewald Pfleger, Sänger der österreichischen Band Opus, sitzt am Strand von Ibiza und schreibt einen Song. Life is Life. Allerdings möchte er den Song nicht im Studio aufnehmen. Viel besser wäre es, denkt er sich, wenn wir Publikum bei der Aufnahme dabei hätten. Einige Monate später, 2. September 1984. Bei ihrem Konzert in Oberwart spielen Opus vor tausenden Fans das erste Mal Life is Life. Dabei läuft ein Tonband mit, um den Song zu verewigen. Doch der Plan läuft schief. Das Tonband bricht ab. Opus müssen es noch einmal versuchen. Und dieses Mal klappt alles. Am Ende des Konzerts entsteht beim zweiten Versuch die Aufnahme eines Nummer-1-Erfolgs. Life is Life.
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0: Die neue 107.7 ist hier mit Whitesnake und der Sänger David Coverdale hat einen Rat an euch.
1: I'm always read the small print and if you can't read it, get somebody who can read it for you.
0: Er sagt das auch so schön mit Nachdruck, ne? Immer das Kleingedruckte lesen und wenn ihr nicht lesen könnt, dann holt euch jemanden, der es kann. Vielen Dank dafür. Ja, er weiß es wahrscheinlich so genau, weil er schon ziemlich viele Scheidungen durch hat. Bester Rock und Pop für euren Freitag jetzt von Roxette. Crash, Boom, Bang.

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11: Es gibt Neues für alle Bahnreisenden unter uns. Die Deutsche Bahn hat ihr Sofortprogramm für mehr Sauberkeit im Fernverkehr ausgeweitet. Keine Schmuddelbahnhöfe mehr. Unser Top-Thema jetzt.
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11: Mit André Glatzel.
13: Schönen guten Tag. Wenn der Zug schon nicht pünktlich ankommt, sollen sich Reisende im ICE wenigstens wohlfühlen. Vor 3 Monaten hatte die Deutsche Bahn ein Sofortprogramm für mehr Sauberkeit im Fernverkehr gestartet. Jeden Tag sind jetzt über 200 Reinigungskräfte im Einsatz. Bahnsprecher Achim Staus betonte darüber hinaus:
14: Erfreulicherweise sind die Fahrgastzahlen ja gestiegen, aber das bedeutet eben auch, es sind nicht nur mehr Menschen in den Zügen, sondern auch mehr Menschen in den Bahnhöfen mit allen Folgen, die das natürlich auch hat. Wir haben deswegen in den Bahnhöfen zusätzliche Reinigungen eingeführt und es sind auch 500 zusätzliche Kolleginnen und Kollegen für mehr Sicherheit im Einsatz, insgesamt bundesweit 5000 Sicherheitskräfte.
13: Der ukrainische Präsident Selenskyj hat Russlands Staatschef Putin ein persönliches Treffen vorgeschlagen. Ziel sei ein Ende der Kämpfe, heißt es in einem offenen Brief. Russlands Antwort fiel knapp aus, Selenskyj könne nach Moskau kommen. Außerdem will man die komplette Kontrolle der ukrainischen Donbass-Region. Beides hat Selenskyj schon mehrfach abgelehnt. Experten halten ein Treffen derzeit für eher unwahrscheinlich. Und nun weitere Meldungen in Kürze. Die Pläne von Gesundheitsministerin Waken zur Pflege kommen bei vielen nicht besonders gut an. Der Spitzenverband der gesetzlichen Krankenkassen spricht von einem unausgewogenen Gesamtpaket. Verbandchef Oliver Blatt findet, es wird zu viel bei den Pflegebedürftigen und Beitragszahlern abgeladen. Die USA liefern wohl doch keine Mittelstreckenraketen nach Deutschland, das berichtet das Portal Politico. Demnach wird die vereinbarte Lieferung von Tomahawk-Marschflugkörpern endgültig abgesagt. Ein Grund? Washington befürchtet, dass Russland es als Eskalation ansieht, wenn die Raketen hier stationiert würden. Bei der anstehenden Fußball-WM gibt es eine Änderung bei den Nationalhymnen. So steht bei den Nationalhymnen nicht mehr nur die Startelf jeder Mannschaft, sondern der gesamte Kader auf dem Platz. Anstatt sich in eine Reihe zu stellen, stehen die Teams außerdem um den Mittelkreis.
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11: Und hier ist das Wetter für uns in Baden-Württemberg. Es ist trocken und freundlich heute bei Höchstwerten um 20 Grad. Ganz vereinzelt kann es gewittern, dauert aber nicht lange. Das Wochenende wird stabil, morgen Wolken und Sonntag ein bisschen mehr Sonne bei 22 Grad. 10.30 Uhr. 3 Minuten. Lass auf die Straßen gucken. Ich habe eine Meldung von der A81 Heilbronn-Stuttgart. Zwischen Ilsfeld und Mundelsheim hat es gekracht vorhin. Da laufen Bergungsarbeiten. Ihr kommt auf der Standspur. Einzeln Fahrzeuge werden vorbeigelotst, aber es ist klemmt natürlich und staut sich. Achtung, das Stauende liegt in der Kurve. Die aktuellsten Blitzer stehen in Reutlingen, Sondelfingen im Grundweg und wenn er von der 81 kommt, Gärtringen Richtung Herrenberg rein, stehen sie in der 70-Zone. Eure Staus und eure Blitzer immer kostenlos per Telefon und WhatsApp 0800 24 7 177.
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11: Letzter regulärer Ferientag. Ich wünsche euch, dass er toll wird mit den meisten 80ern, den meisten 90ern. Gleich Ten Sharp zum Beispiel und zum Start Alice Cooper.
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0: 10.24 Uhr, die neue 107.7 hier. Wir überstehen gemeinsam den Brückentag, beziehungsweise machen uns ein bisschen Spaß dabei. Halbvolle Büros, halbvolle Werkstätten, halbvolle Läden. Wie ist das bei euch auf Arbeit? Ich muss ja sagen, einerseits ist es schon blöd, wenn man vergessen hat, Urlaub einzutragen. Ich vergesse es immer. Immer und dann ärgere ich mich. Andererseits, irgendwer muss ja die Stellung halten. Bei uns in Baden-Württembergs rockigster Morningshow, hier bei der neuen 107.7, waren sich da zwei heute Morgen ganz einig. Hanna und unser Urschwabe Jens, der sich täglich in die Sendung reinmeldet. Die hatten nämlich genau vom Brückentag die Rede heute.
1: Ich sage das auch immer den Kollegen, die dann feiern, ich habe Freitag frei und so weiter. Dann sage ich, ja, das ist schön, ich habe dafür diesen Urlaubstag, wenn man wirklich gebrauchen kann. Weil heute wirklich, also ich gucke mal kurz, nein, immer noch niemand in der Redaktion. Ja, also ich bin komplett allein und wenn ich ganz viel Glück habe, bleibt sogar der Chef heute zu Hause. Da war sich noch nicht sicher, als wir uns das letzte Mal gesprochen haben. Und dann mache ich mein Zeug, schaff vor mich hin und gehe dann auch mal 5 Minuten früher heim.
2: Ja, ich verrate jetzt ein Geheimnis. Ich war ja auch selber Chef von vielen Mitarbeitern. Ich habe denen ja auch immer erzählt, ich komme vielleicht, obwohl schon klar war, ich komme nicht. Aber dann wusste ich, die sind alle da und geben sich
1: und alle
2: Mühe,
1: auf Anstellung.
2: Eben, genau, ehrlich. Und deswegen nein.
1: Also, alle, die schaffen müssen, kommt gut durch diesen geschenkten Arbeitstag. Und alle, die langes Wochenende haben, genießt's. Wir hören uns dann alle zusammen morgen früh wieder an einem ganz normalen Samstag. Let's go!

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7: Hier ist das Wetter für uns in Baden-Württemberg. Es ist trocken und freundlich heute. Freundlich bis bedeckt bei Höchstwerten um knapp 20 Grad. Ganz vereinzelt kann es gewittern nachher, das hört aber schnell wieder auf. Das Wochenende wird stabil, morgen eher Wolken, 22 Grad und Sonntag ein bisschen mehr Sonne, auch 22 Grad. 10.32 Uhr gleich auf der A6 Heilbronn-Nürnberg. Bitte vorsichtig, zwischen Kirchberg und Crailsheim liegen Reifenteile auf allen Spuren. Und auf der 81 hat es böse gekracht vorhin, Heilbronn Richtung Stuttgart. Die 81 ist zwischen Ilsfeld und Mundelsheim im Moment dicht. Achtung, das Stauende liegt im Kurvenbereich. Haltet eine Gasse frei, da muss schweres Gerät durch. Die aktuellsten Blitzer stehen zwischen Rottenburg-Weiler und Hirlingen am Abzweig nach Hemmendorf, das sind 70, und in Gärtringen, wenn ihr raus wollt, Richtung Herrenberg, auch da, wo schon 70 sind. Alle Staus und alle Blitzer, immer kostenlos per Telefon und WhatsApp 0800 247 1077.
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7: Die meisten 80er, die meisten 90er, die meiste Musik, das sind wir. Und das erkennt ihr zum Beispiel immer an AC/DC. Hier ist Highway to Hell für euch.
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0: 88, ihr hört den besten Rock und Pop bei der Arbeit am Brückentag und immer um diese Zeit spielen wir miteinander.
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0: Vor genau 40 Jahren, Anfang Juni 86, ist das Album Kind of Magic von Queen rausgekommen und wir feiern das mit euch. Jedes Queen-Album kann man feiern, dieses besonders. Und wir feiern mit einem Privatkonzert im SI-Zentrum. 20 Fans schicken wir dahin. Und ihr habt heute und am Montag noch die Chance, Tickets zu kriegen für dieses Spezialevent. Es geht um Roger Taylor von Queen heute. Und zwar darum, was er Ende der 60er in London gemacht hat. Nicht Wein, Weiber und Gesang, Rauchen, Saufen, Moped fahren, sondern er hat noch andere sinnvolle Dinge getan. Welches Wort fehlt in diesem Zitat von Roger Taylor?
2: Vor Queen habe ich studiert.
0: Was hat der Mann studiert? 0800 24 7 1077. Was war eigentlich der Karriereplan von Roger Taylor, bevor er entdeckt hat, dass Schlagzeugspielen bei Queen ein super Job ist? 0800 24 7 1077.
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10: 2026 ist nicht nur der Fußball-WM-Sommer. Es gibt auch was für die Tennisfans gerade. Alex Zverev aus Hamburg steht bei den French Open im Halbfinale und er könnte das erste Mal endlich einen Grand Slam-Titel kriegen. Eins unserer Themen jetzt im Nachrichtenstudio. André.
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10: André Glatzel nämlich.
12: Vor Queen habe ich studiert. Vor Queen habe...
10: Nein, der Kollege ist im anderen Studio.
13: Schönen guten Tag. Die Züge im Fernverkehr und auch Bahnhöfe sollen sauberer werden. Um das zu erreichen, hatte die Deutsche Bahn vor einigen Monaten ein Sofortprogramm gestartet. Und mittlerweile zeigt sich, die Maßnahmen wirken langsam. So sind etwa deutlich mehr Reinigungskräfte im Einsatz, sagte uns Bahnsprecher Achim Staus.
14: Das sind Kolleginnen und Kollegen, die während der Fahrt noch in den Zug kommen und von einem Bahnhof zum anderen durch den Zug gehen und reinigen. Das hat es früher in dieser Dimension nicht gegeben. Die Zahl der Unterwegsreiniger haben wir verdoppelt auf 220, die jetzt täglich im Einsatz sind.
13: Die Bundeswehr rüstet massiv auf. Ein Reparaturstau sorgt aber offenbar für Probleme, das berichtet die Süddeutsche Zeitung. Sie beruft sich auf interne Unterlagen des wichtigen Reparaturdienstleisters der Truppe. So waren zuletzt nur etwa 50% der Schützenpanzer Marder oder auch der Panzerhaubitze 2000 einsetzbar. Eigentlich sollen es mindestens 70% sein. Bastian Ernst vom Reservistenverband sagt in der ARD.
15: Durch mehr Übung, durch mehr Einsätze, eine höhere Belastung fällt natürlich auch mehr aus. Wir haben das in der Ukraine gesehen, wo unsere Panzerhaubitzen intensivst benutzt wurden und da natürlich an ihr Limit kamen. Und deswegen ist das dann auch eine Gefahr für die Einsatzfähigkeit der Bundeswehr.
13: Und nun weitere Meldungen in Kürze. Es gibt viel Kritik an der geplanten Pflegereform von Gesundheitsministerin Wagen. In Zukunft sollen etwa Gutverdiener und Kinderlose mehr in die Pflegekasse einzahlen. Der Sozialverband Deutschland spricht von einem Spargesetz. Auch bei der Caritas und der Stiftung Patientenschutz kommen die Pläne nicht gut an. Am Flughafen Frankfurt sucht die Lufthansa heute nach der Ursache für den Zwischenfall mit einem Flieger. Die Boeing 787 wird in einer Halle untersucht. Die fast neue Maschine war gestern plötzlich am Gate eingeknickt und auf die Nase gefallen. Mehrere Crewmitglieder wurden verletzt. Tennisprofi Alexander Zverev will bei den French Open heute den nächsten großen Schritt zu seinem ersten Grand-Slam-Titel machen. Im Halbfinale trifft der Hamburger auf den Tschechen Jakub Menschik. Zverev gilt mittlerweile als absoluter Favorit auf den Titel.
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10: Und hier ist das Wetter für uns in Baden-Württemberg am Brückentag. Es ist trocken und freundlich bis bewölkt heute bei 20 Grad max. Ganz vereinzelt kann es später gewittern, das dauert aber nicht lange. Kommende Nacht geht es auf 11 runter. Morgen wird es trocken und eher bewölkt bei 22 Grad. Und Sonntag genauso, nur mit mehr Sonne. 11:03 Uhr. Wir gucken auf die Straßen. Auf der A81 hat es böse gerumpelt vorhin. Heilbronn-Stuttgart, die ist zwischen Ilsfeld und Mundelsheim immer noch gesperrt. Das Stauende liegt in der Kurve und vorsichtig macht eine Gasse frei. Da muss schweres Gerät durch. Die aktuellsten Blitzer stehen kurz vor Echterdingen, wenn ihr von der A81 rein wollt, da wo 60 sind, und zwischen Rottenburg-Weiler und Hirlingen am Abzweig nach Hemmendorf. Alle Staus und alle Blitzer immer kostenlos per Telefon und WhatsApp an 0800 24 7 1077.
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10: Steffi hier, ich grüße die einzelnen Kämpfer am Brückentag mit den meisten 80ern, den meisten 90ern. Wonderwall haben wir von Oasis, Anastasia zum Start, Michael Jackson.
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Herzlich willkommen beim besten Rock und Pop am Brückentag. 11:30 gleich. Wir von der 977 kümmern uns, wann immer was passiert, was Baden-Württemberg wirklich betrifft. Und ich finde, wer im Stau steht, soll wenigstens wissen, warum. Die A81 ist von Heilbronn Richtung Stuttgart zwischen Ilsfeld und Mundelsheim voll gesperrt im Moment und wird es voraussichtlich locker bis 14 Uhr bleiben. Dort ist ein junger Mann im BMW deutlich zu schnell heute früh ins Schleudern gekommen und einem LKW reingerauscht. Der ist ausgebrannt und jetzt ist natürlich schweres Gerät da im Einsatz, die Fahrzeuge bergen und wegschaffen und alles. Und deshalb drei Dinge. Erstens, es ist niemand verletzt, es sind alle mit dem Schrecken davongekommen. Zweitens, fettes Danke an die Jungs und Mädels von der Autobahnmeisterei und von der Polizei, die das dort regeln. Und drittens, was zum Durchhalten. Liebe Stausteher, wir kennen es alle. Hier ist Bryan Adams für euch zum Durchhalten. Summer of 69, bester Rock und Pop.

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8: Hier ist das Wetter für uns in Baden-Württemberg. Es ist meistens bedeckt und einigermaßen trüb heute. Zwischendurch haben wir freundliche Abschnitte, das Ganze bei 20 Grad. Es kann auch kurz gewittern, aber es beruhigt sich über Nacht wieder. Das Wochenende wird stabil, morgen Wolken und Sonntag ein bisschen mehr Sonne bei 22 Grad. 11.32 Uhr. Wir haben Glück. Wir haben eine gute Meldung von der A81 Heilbronn-Stuttgart zwischen Ilsfeld und Mundelsheim. Gute Nachrichten. Nach dem Unfall dort haben die Helfer vor Ort alles gegeben und die Unfallstelle schneller geräumt, als gerade noch zu befürchten war. Der Stau dürfte sich in den nächsten Viertelstunde, halbe Stunde auflösen. Die aktuellsten Blitzer stehen bei Echterdingen kurz vor dem Ortseingang, wenn ihr von der 81 kommt, das sind 60, und in Reutlingen-Sondelfingen stehen sie im Grundweg. Alle Staus und alle Blitzer immer kostenlos an 0800 24 7 1077.
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8: Mit den meisten 80ern, den meisten 90ern, der meisten Musik durch den Brückentag. Das geht bei uns, zum Beispiel Ultravox haben wir gleich. Wir haben Iris von den Goo Goo Dolls dabei, Unheilig und Sticks.
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0: 11.43 Uhr. Am 2. Juni 86, also ziemlich genau vor 40 Jahren, ist das Album Kind of Magic von Queen rausgekommen. Legendär, allein der Titelsong. Und wir haben deshalb was organisiert für euch.
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0: Diese Woche geht es beim Rockstar-Wort nur und auch am Montag nochmal nur um Queen. Denn alle Gewinner gehen diese Woche nämlich auf ein Queen-Musical-Privatkonzert hier in Stuttgart. Wir schicken 20 Fans ins SI-Zentrum. Absolute Sonderbehandlung. Ihr könnt zu dieser exklusiven Gruppe auch dazugehören. Für eine richtige Antwort, beziehungsweise ein richtiges Wort reicht schon. Welches Wort fehlt in diesem Rockstar-Zitat von Roger Taylor?
2: Vor Queen habe ich studiert.
0: Was hat der Mann studiert? Ich habe jetzt Marlene aus Leinfelden dran. Hallo Marlene.
3: Hi Steffi.
0: Was tippst du? Wir haben den Satz gehört. Welches Wort fehlt? Was hat der Mann studiert?
3: Ich habe es tatsächlich im Film gesehen und ich habe es auch gelesen. Er hat Astrophysik studiert. Ich bin mir sehr sicher.
0: Astrophysik?
3: Ja, genau.
0: Das ist so ähnlich, richtig, nicht? Das ist nee, das war es noch nicht. Brian May, der Gitarrist, hat tatsächlich Astrophysik studiert und hat da sogar einen Doktor oder einen Professor oder was. Aber nee, Roger Taylor, der Schlagzeuger, hat was anderes noch gemacht. Aber wir raten weiter. Danke dir fürs Mitmachen.
3: Oh Mann, okay, schade. Danke trotzdem. Ciao.
0: Schönes Wochenende.
3: Danke.
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0: Guten Tag, ich bin Daniel Heinze von der katholischen Kirche. Einmal brachten die Menschen einen Mann zu Jesus, der weder sprechen noch hören konnte. Der wollte, dass Jesus ihn berührt. Jesus nahm den Mann beiseite und legte ihm die Finger auf die Ohren. Danach blickte er zum Himmel und sagte Ephata, das heißt, öffne dich. So steht's in der Bibel. Tja, und dann öffneten sich die Ohren des Mannes. Er konnte richtig reden. Die Leute waren begeistert. Krass, dieser Jesus macht, dass Taube hören und Stumme reden können. Für mich ist das mehr als nur eine alte Story, wie da irgendwer irgendwo mal geheilt wurde. Es ist ein Bild, das für alle Menschen steht. Jesus will die Menschen öffnen für Gottes Liebe. Er will, dass alle Gott wahrnehmen können. Dass ich also nicht mehr sprachlos, stumm oder womöglich ziellos durch mein Leben renne, sondern Gott höre, mein Leben auf ihn ausrichte. Ein Ruf Gottes also, der an mich und an alle geht. Ephata, öffne dich.
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20: Es gibt gute Nachrichten für alle Bahnreisenden unter uns. Die Deutsche Bahn hat dieses Sofortprogramm für mehr Sauberkeit im Fernverkehr. Und das haben sie jetzt ausgeweitet. Unser Top-Thema jetzt.
21: Schönen guten Tag.
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21: Schönen guten Tag.
0: Wenn der Zug schon nicht pünktlich ankommt, sollen sich Reisende im ICE wenigstens wohlfühlen. Vor 3 Monaten hatte die Deutsche Bahn ein Sofortprogramm für mehr Sauberkeit im Fernverkehr gestartet. Jeden Tag sind jetzt über 200 Reinigungskräfte im Einsatz. Und das wirkt sich auch auf die Kundenzufriedenheit aus, sagte uns Bahnsprecher Achim Staus. 20 Millionen Euro nimmt die DB in diesem Jahr für das Programm in die Hand. Darauf haben die Musikfans sehnsüchtig gewartet. An diesem Wochenende startet in Deutschland die Festivalsaison. Und gleich mit 2 Krachern, Dirk Justus.
21: Ja, so ist es. Ab heute läuft der Festival-Zwilling Rock am Ring, am Nürburgring und Rock im Park in Nürnberg. Bis Sonntag werden auf beiden Musikevents rund 170.000 Besucher erwartet. Karten gibt's keine mehr, die Festivals sind restlos ausverkauft. Auf den Straßen drumherum könnte es eng werden. Rockfans werden aber auf ihre Kosten kommen. Es gibt unter anderem Auftritte von Linkin Park, Limp Bizkit und den Heavy-Metal-Altmeistern Iron Maiden.
0: Und nun weitere Meldungen in Kürze. Bei der Bundeswehr gefährden fehlende Ersatzteile offenbar die Einsatzfähigkeit. Wie die Süddeutsche Zeitung schreibt, ist beispielsweise nur etwa die Hälfte der Schützenpanzer Marder einsetzbar. Das zeigt demnach ein interner Lagebericht des wichtigen Reparaturdienstleisters der Truppe. Die Polizei in Niedersachsen hat 3 mutmaßliche Online-Betrüger festgenommen und darunter ist auch ein Zollbeamter. Zusammen soll das Trio im großen Stil Drogen im Darknet verkauft haben. Auch gegen einen Polizisten wird ermittelt, bei ihm geht es um den Verdacht der Beihilfe. Bei der anstehenden Fußball-WM gibt es eine Änderung bei den Nationalhymnen. So steht bei den Nationalhymnen nicht mehr nur die Startelf jeder Mannschaft, sondern der gesamte Kader auf dem Platz. Anstatt sich in eine Reihe zu stellen, stehen die Teams außerdem um den Mittelkreis.
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20: Und hier ist das Wetter für uns in Baden-Württemberg. Der restliche Freitag ist wechselhaft, meistens bewölkt und zwischendurch gibt's Gewitterschauer. Kommende Nacht geht's auf 10 Grad runter und trocknet langsam. Morgen ist es meistens trocken und lockert auf. 21 Grad schon zaghaft, so ein bisschen Frühsommer wieder. Und am Sonntag wird es wieder freundlicher bis sommerlich bei 22 Grad. 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Lass auf die Straßen gucken. Auf der A81 Heilbronn-Würzburg zwischen Möckmühle und der Raststätte Jagstal liegen Holzteile auf der Fahrbahn. Und auf der 8 Stuttgart-Karlsruhe zwischen Möhringen und dem Kreuz Stuttgart blockiert ein Liegenbleiber die rechte Spur. Seid vorsichtig. Die aktuellsten Blitzer stehen kurz vor Echterdingen, wenn der von der A81 kommt, in der 60-Zone. Und in Reutlingen-Sondelfingen stehen sie im Grundweg. Achtung, da sind 30. Alle Staus und alle Blitzer immer kostenlos per Telefon und WhatsApp 0800 247 1077. 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
20: Lass uns Brückentagsachen machen. Ohne Pause, hintereinander weg, kommen jetzt Survivor, Pink, Nirvana und Michael Jackson. Die meisten 80er und die meisten 90er, nur echt bei uns.
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0: 12.24 Uhr. Wie ist es bei euch auf der Arbeit heute? Büro, Werkstatt, Lager, Kantine. Auch ziemlich leer wahrscheinlich hier bei uns, sind auch nicht lange nicht alle da. Jetzt gibt es die Menschen, die immer vergessen, da Urlaub einzutragen. Ich zum Beispiel vergesse es immer. Und dann gibt es die, die da sogar gerne arbeiten. Und bei uns in Baden-Württembergs rockigster Morningshow waren sich da zwei Menschen absolut einig heute früh. Hanna und unser Urschwabe Jens nämlich, der sich jeden Tag morgens kurz reinmeldet hier.
1: Ich sage das auch immer den Kollegen, die dann feiern, ich habe Freitag frei und so weiter. Dann sage ich, ja, das ist schön, ich habe dafür diesen Urlaubstag, wenn man wirklich gebrauchen kann. Weil heute wirklich, also ich guck mal kurz, nein, immer noch niemand in der Redaktion. Ja, also ich bin komplett allein und wenn ich ganz viel Glück habe, bleibt sogar der Chef heute zu Hause. Da war sich noch nicht sicher, als wir uns letztes Mal gesprochen haben. Und dann mache ich mein Zeug und gehe dann auch mal 5 Minuten früher heim.
2: Ja, ich verrate jetzt ein Geheimnis. Ich war ja auch selber Chef von vielen Mitarbeitern. Ich habe denen ja auch immer erzählt, ich komme vielleicht, obwohl schon klar war, ich komme nicht. Aber dann wusste ich, die sind alle da und geben sich
1: und alle
2: Mühe.
1: Und alle auf Achtstellung.
2: Eben, genau, ehrlich. Und deswegen, nein.
1: Also, alle, die schaffen müssen, kommt gut durch diesen geschenkten Arbeitstag. Und alle, die eh langes Wochenende haben, genießt's. Wir hören uns dann alle zusammen morgen früh wieder an einem ganz normalen Samstag.

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7: Hier ist ist das Wetter für uns in Baden-Württemberg. Der Nachmittag ist wechselhaft, ungemütlich, meistens bewölkt und zwischendurch gibt es auch Regenschauer. Kommende Nacht trocknet es aber bei 10 Grad dann und morgen ist es im Großen und Ganzen trocken, lockert auch auf bei 21 Grad. Der Sonntag wird wieder wirklich sommerlicher, T-Shirt-tauglich bei 22 Grad. 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Wir gucken auf die Straßen. Auf der A8 Stuttgart-Karlsruhe zwischen Möhringen und dem Kreuz blockiert ein Liegenbleiber die rechte Spur. Und in Stuttgart selber, klar, Brückentag, letzter Ferientag, ist das Wilhelma-Parkhaus voll. Bitte benutzt die öffentlichen. Der aktuellste Blitzer steht in Weil der Stadt in der Märklinger Straße. Alle Staus und alle Blitzer immer kostenlos per Telefon und WhatsApp an 0800 24 7 177.
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7: Ich bin Steffi und halte mit euch die Stellung am Brückentag mit den meisten 80ern, den meisten 90ern, der meisten Musik. Jetzt zum Beispiel The Police von 83, Every Breath You Take.
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1: 12.44 Uhr am Brückentag. Shakespeare's Sister war das.
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1: Wir schicken euch auf ein Privatkonzert. Ganz, ganz kleiner Kreis. Wer das Rockstar-Wort heute und am Montag, letzte Chance, richtig auflöst, der gehört zu den 20 Fans, die wir ins SI-Zentrum schicken. Und dort spielen euch dann die Original-Musical-Darsteller die Highlights aus We Will Rock You auf der ganz großen Bühne. Wie kommt ihr dahin? Dafür brauche ich eine richtige Antwort von euch, und zwar beziehungsweise das heutige Rockstar-Wort eben. Roger Taylor, der Drummer von Queen, hatte ursprünglich, sagen wir mal, andere Berufspläne als Musik. Er hat studiert. Und das hier ist ein Zitat von ihm.
3: Vor Queen habe ich studiert.
1: Was hat er studiert? Jetzt kommt ihr. Fabian aus Welzheim sagt Geschichte. Katharina aus Heilbronn-Sontheim sagt Mathematik. Nicht ganz, beides noch ein bisschen daneben. Aber ihr könnt noch mitraten. 0800 24 7 1077.
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15: 2026 ist nicht nur ein Sommer für die Fußballfans mit der WM. Es gibt auch was für die Tennisfans gerade. Alex Zverev aus Hamburg steht mit bei den French Open im Halbfinale und er könnte das erste Mal endlich einen Grand Slam-Titel schaffen. Eins unserer Themen jetzt.
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17: Schönen guten Tag. Die Deutsche Bahn will dafür sorgen, dass es sauberer im ICE wird. Seit 3 Monaten läuft ein Sofortprogramm für den Fernverkehr. Täglich sind mittlerweile mehr als 200 Reinigungskräfte in den Zügen unterwegs. Und das zeigt Wirkung, sagte uns Bahnsprecher Achim Staus.
18: Die Fahrgäste in den Fernzügen merken ja auch, wenn jemand durchgeht, sodass die Kundenzufriedenheit schon gestiegen ist. Und natürlich wird auch die Arbeit dieser Teams genau gemonitort und nachvollzogen, ob jetzt Toiletten zum Beispiel sauberer sind, als sie es vorher waren und ob Tische und Griffflächen desinfiziert wurden.
17: Nach dem Schreckmoment am Frankfurter Flughafen soll eine Maschine der Lufthansa heute untersucht werden. Noch immer ist unklar, warum der Flieger an einem Gate eingeknickt ist. Die quasi neue Boeing 787 wird in einer Halle des Airports durchgecheckt. Bei ihr hatte gestern plötzlich das vordere Fahrwerk nachgegeben. Der Flieger sackte zusammen und fiel auf die Nase. An Bord war zu dem Zeitpunkt nur die Crew, mehrere Menschen wurden verletzt. Und nun weitere Meldungen in Kürze. Bei der Bundeswehr gibt es offenbar einen Reparaturstau. Laut der Süddeutschen Zeitung fehlen Ersatzteile und das gefährdet die Einsatzfähigkeit. Sie beruft sich auf einen internen Bericht eines Reparaturdienstleisters. Besonders ernst ist die Lage demnach bei den Panzerfahrzeugen des Heeres. Mehr als die Hälfte aller Unternehmen in Deutschland nutzt inzwischen künstliche Intelligenz. Das zeigt eine Umfrage des IFO-Instituts. KI ist in der deutschen Wirtschaft endgültig in der Breite angekommen, sagen die Experten. Besonders stark verbreitet ist KI in der Industrie und bei Dienstleistern. Tennisprofi Alexander Zverev will bei den French Open heute den nächsten großen Schritt zu seinem ersten Grand-Slam-Titel machen. Im Halbfinale trifft der Hamburger auf den Tschechen Jakub Menšík. Zverev gilt mittlerweile als absoluter Favorit auf den Titel.
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15: Der restliche Freitag ist wechselhaft, meistens bewölkt und zwischendurch gibt's Gewitterschauer, kann aber auch die Sonne rausgucken. Es ist richtig aprillig. Kommende Nacht geht's auf 10 Grad runter und trocknet allmählich. Morgen ist es dann meistens trocken und lockert auch schon auf bei 21 Grad. Und am Sonntag wird's wieder richtig freundlich bis sommerlich bei 22 Grad. 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Auf den Straßen ist Folgendes los, ist nicht viel. Auf der A8 Stuttgart-Karlsruhe zwischen Möhringen und dem Kreuz blockiert ein Liegenbleiber die rechte Spur. Und auf der 81 Heilbronn-Stuttgart zwischen Zuffenhausen und dem Dreieck Leonberg haben wir in der Baustelle 4 Kilometer Stau. Der aktuellste Blitzer steht in Nagold im Kreis Calw in der Heiterbachstraße. Da sind 30 erlaubt. Alle Staus und alle Blitzer. Immer gern her damit, kostenlos per Telefon und WhatsApp 0800 247 177.
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15: Liebe Italien-Heimkommer, hier kommt gleich Gianna Nannini aus den meisten 80ern, davor Aerosmith, Amy Winehouse und ein Klassiker, Hotel California.

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0: 13.24 Uhr am Brückentag. Es ist Anfang Juni. Vor genau 40 Jahren ist das Album Kind of Magic von Queen rausgekommen und wir feiern das mit euch.
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0: Und es geht diese Woche beim Rockstar-Wort und auch am Montag nochmal nur um Queen. Und alle Rockstar-Wort-Gewinner gehen diese Woche auf ein Queen-Musical-Privatkonzert. Wir schicken eine wirklich exklusive Gruppe von 20 Fans ins SI-Zentrum, wenn ihr folgende Frage beantworten könnt. Die Preisfrage ist, welches Wort fehlt in diesem Zitat hier von Queen-Schlagzeuger Roger Taylor?
2: Vor Queen habe ich studiert.
0: So, ich habe jetzt Telefon. Hallo?
3: Hallo, der Frank ist hier.
0: Frank, du möchtest lösen.
3: Ja, der hat Zahnmedizin studiert.
0: Zahnmedizin, sagst du. Lass hören, ob das stimmt.
2: Vor Queen habe ich Zahnmedizin studiert.
0: Und damit hast du das Rockstar-Wort für heute richtig gelöst. Herzlichen Glückwunsch.
3: Ja, der Wahnsinn, oder? Ich habe das irgendwann mal gelesen, wer da alles was studiert hat. Und das blieb irgendwie hängen.
0: Das ist verrückt, was auf der Festplatte da oben alles Platz hat, wenn es einen interessiert.
3: Ja, lauter hochwichtige Sachen. Ja,
0: die Dinge muss man wissen als Queen-Fan. Du gehst aufs Privatkonzert.
3: Ey, geil.
0: Am Dienstagabend, das sind die Originaldarsteller vom Queen-Musical und die spielen die Highlights und ihr könnt auch Fragen stellen. Es gibt auch Getränke, also ihr habt richtig privat 20 Mann da oben Spaß. Männer und Frauen.
3: Ey, supi. Das ist ja echt richtig geil.
0: Ja, manche Dinge kann man auch nicht, da kann man keine Karten kaufen oder das kann man nicht mit Geld bezahlen. Das ist einfach abgefahren. Das wird cool.
3: Supi, danke schön.
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Ganz kurz muss ich reingehen. Es ist wichtig, 13.28 Uhr auf der B464 Renningen-Böblingen zwischen Sindelfingen-Meichingen-Süd und Sindelfingen-West-Darmsheim ist ein Falschfahrer unterwegs. Falschfahrer auf der B464. Bitte macht langsam und vor.

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4: Und hier ist das Wetter für uns in Baden-Württemberg. Der restliche Nachmittag ist wechselhaft, meistens bewölkt. Zwischendurch gibt es auch Regenschauer, aber nur kurz, dann guckt die Sonne wieder raus. Kommende Nacht trocknet es bei dann 10 Grad. Morgen ist es im Großen und Ganzen schon trocken und lockert auch auf wieder, 21 Grad. Und Sonntag wird es wieder sommerlich. 13.33 Uhr. Achtung, wir haben immer noch einen Falschfahrer auf der B464 Renningen-Böblingen zwischen Sindelfingen-Meichingen-Süd und Sindelfingen-West-Darmsheim. Bitte vorsichtig in beiden Richtungen, es ist dort ein Falschfahrer unterwegs. Nicht überholen, wir sagen Bescheid, wenn sich das erledigt hat. Außerdem auf der A81 Stuttgart-Singen zwischen Herrenberg und Rottenburg Gefahr durch Reifenteile auf allen Spuren. Der aktuellste Blitzer steht in Nagold in der Heiterbachstraße in der 30-Zone. Alle Staus und alle Blitzer immer kostenlos per Telefon und WhatsApp an 0800 247 1077.
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4: Rock am Ring Headliner sind heute Linkin Park. Wir haben zur Einstimmung in ein paar Minuten Burn It Down, davor noch Midnight Oil. Bei den meisten 80ern, den meisten 90ern, der meisten Musik.
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13.44 Uhr gleich am Freitag. Gerade noch so, gerade noch vorm langen Wochenende kriegt das Wetter die Kurve. Hier in Stuttgart-Mitte zum Beispiel kommt die Sonne wieder raus. Ich hoffe bei euch auch. 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
10: Noch 6 Tage, 6 Stunden, 59 Minuten bis zur Fußball-WM und es gibt was Neues diesmal. Wenn die Nationalhymnen gespielt werden, stehen dieses Mal nicht nur die Spieler auf dem Platz, sondern der ganze Kader, alle Mann. Eins unserer Themen jetzt.
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12: Schönen guten Tag. Die Züge im Fernverkehr und auch Bahnhöfe sollen sauberer werden. Um das zu erreichen, hatte die Deutsche Bahn vor einigen Monaten ein Sofortprogramm gestartet. Und mittlerweile zeigt sich, die Maßnahmen wirken langsam. So sind etwa deutlich mehr Reinigungskräfte im Einsatz, sagte uns Bahnsprecher Achim Staus.
13: Das sind Kolleginnen und Kollegen, die während der Fahrt noch in den Zug kommen und von einem Bahnhof zum anderen durch den Zug gehen und reinigen. Das hat es früher in dieser Dimension nicht gegeben. Die Zahl der Unterwegsreiniger haben wir verdoppelt auf 220, die jetzt täglich im Einsatz sind.
12: Im Fall eines mutmaßlich geplanten Mordes unter Jugendlichen in Esslingen ist ein weiterer Tatverdächtiger festgenommen worden. Gegen den 15-Jährigen wurde Haftbefehl wegen des Verdachts der Verabredung zum Mord erlassen. Die Ermittler gehen davon aus, dass mehrere Jugendliche eine Gewalttat gegen einen Gleichaltrigen geplant haben. Und nun weitere Meldungen in Kürze. Am Frankfurter Flughafen sucht die Lufthansa heute nach der Ursache für den Zwischenfall mit einem Flieger. Die Boeing 787 wird in einer Halle untersucht. Die fast neue Maschine war gestern plötzlich am Gate eingeknickt und auf die Nase gefallen. Mehrere Crewmitglieder wurden verletzt. Bei der Bundeswehr gefährden fehlende Ersatzteile offenbar die Einsatzfähigkeit. Wie die Süddeutsche Zeitung schreibt, ist beispielsweise nur etwa die Hälfte der Schützenpanzer Marder einsetzbar. Das zeigt demnach ein interner Lagebericht des wichtigsten Reparaturdienstleisters der Truppe. Bei der anstehenden Fußball-WM gibt es eine Änderung bei den Nationalhymnen. So steht bei den Nationalhymnen nicht mehr nur die Startelf jeder Mannschaft, sondern der gesamte Kader auf dem Platz. Anstatt sich in Reihe aufzustellen, stehen die Teams außerdem um den Mittelkreis.
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10: Und hier ist das Wetter für uns in Baden-Württemberg zum Wochenende. Der restliche Freitag ist so mittelgut, es ist wechselhaft, meistens bewölkt. Zwischendurch gibt es Gewitterschauer auch, aber es kann die Sonne auch schon rauskommen. Kommende Nacht geht es auf 10 Grad runter und trocknet. Morgen ist es dann fast überall trocken und lockert auch schon auf, teilweise bei 21 Grad. Sonntag wird es wieder freundlicher, vor allem Sonntagnachmittag. Grillsachen gerne einkaufen jetzt. Sommerliche 22 Grad. 14 Uhr gleich 3 Minuten. Eine Meldung von der A81 Stuttgart. Singen zwischen Herrenberg und Rottenburg liegen Reifenteile auf der rechten Spur. Und auf der 81 Heilbronn Stuttgart zwischen Zuffenhausen und dem Dreieck Leonberg staut es sich auf 4 Kilometern. Der aktuellste Blitzer steht in Walderstadt in der Märklinger Straße am Netto. Alle Staus und alle Blitzer immer kostenlos per Telefon und WhatsApp an 0800 24 7 1077. Dankeschön.
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10: Ich bin Steffi und darf mit euch die Stellung halten am Brückentag mit der meisten Musik. No Doubt zum Beispiel Journey und gleich Metallica mit Enter Sandman von 91.
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0: Wir schicken euch mit viel Musik ins Wochenende und mit allem, was mit Musik zu tun hat. Viertel nach zwei gleich. Hier kommt was von Michael Jackson.
1: 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Kennst du die Geschichte hinter diesem Song? 1982. In der Fanpost von Michael Jackson finden sich erschreckende Briefe. Eine Frau schreibt ihm, er wäre der Vater ihrer Zwillinge. Sie träume davon, die Kinder mit ihm gemeinsam großzuziehen und wundere sich, wie er sein eigenes Fleisch und Blut ignorieren kann. Schließlich landet ein Päckchen bei ihm, mit einer Pistole. Es ist die ultimative Drohung der Frau. Sie schreibt, wenn ich nicht in diesem Leben mit dir zusammen sein kann, dann im nächsten. Michael Jackson wird von Albträumen geplagt. Die Frau, die er nie getroffen hat, macht ihm Angst. Er schreibt einen Song. Billie Jean ist nicht meine Geliebte. Sie ist nur ein Mädchen, das behauptet, ich sei es. Aber das Kind ist nicht mein Sohn. Michael Jackson. Billie Jean.
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7: Hier ist das Wetter für uns in Baden-Württemberg. Der restliche Freitag ist wechselhaft, aber es wird schon besser. In Stuttgart-Mitte zum Beispiel guckt schon die Sonne wieder kurz raus. Meistens ist es aber noch bewölkt und zwischendurch kann es auch noch kurz schauern. Kommende Nacht geht es auf 10 Grad runter, es trocknet dann und dann benimmt sich das Ganze wieder wochenendtauglich. Morgen ist es trocken, lockert auch schon auf, 21 Grad und der Sonntag wird wieder sommerlicher. 14.30 Uhr haben wir es. Achtung, auf der A8 Karlsruhe-Stuttgart zwischen Leonberg-West und dem Dreieck Leonberg blockiert ein Liegenbleiber die Ausfahrt. Auf der 81 Singen-Stuttgart zwischen Sindelfingen-Ost und dem Kreuz sind Fahrradfahrer auf der rechten Spur unterwegs. Und in Bad Cannstatt ist das Wilhelma-Parkhaus voll. Bitte benutzt am besten die öffentlichen. Der aktuellste Blitzer steht an der B14 Oppenweiler im Rems-Murr-Kreis an der Ortsdurchfahrt. Da sind 30. Alle Staus und alle Blitzer immer kostenlos per Telefon und WhatsApp 0800 247 1077.
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7: Wir haben die meisten 80er, die meisten 90er, die meiste Musik erst recht fürs Wochenende. Zum Beispiel Aha jetzt von 85 mit Take On Me.
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Viertel vor drei. Das heißt, in gut 7 Stunden gehen auf der großen Rock am Ring Bühne die Scheinwerfer an für eine ganz besondere Band, die wiederauferstandenen Linkin Park. Ich feiere das hart, dass sie wieder da sind, wirklich. Hier sind sie jetzt beim besten Rock und Pop der 977 mit In the End.

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11: Die ICEs sollen sauberer werden. Dafür setzt die Bahn jetzt mehr Reinigungskräfte ein. Das ist eines unserer Themen jetzt in den Nachrichten. Es ist 15 Uhr.
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11: Im Nachrichtenstudio ist Gisa Weber.
13: Schönen guten Tag. Einigen ist es vielleicht schon aufgefallen, seit einigen Monaten sieht man deutlich mehr Reinigungskräfte in den Fernverkehrszügen der Deutschen Bahn. Diese Maßnahme gehört zu einem Sofortprogramm für mehr Sauberkeit im ICE. Dafür nimmt die Bahn auch einiges an Geld in die Hand. DB-Sprecher Achim Staus sagt uns:
14: Wir schauen uns natürlich genau an, ob die eingesetzten 20 Millionen in diesem Jahr reichen, ob wir das umsetzen können. Sie brauchen natürlich für so etwas auch Personal. Wir merken auch an der Kundenzufriedenheit hier schon einen Aufschwung. Aber am Ende müssen wir abrechnen, ob wir nochmal aufstocken müssen.
13: Bei der Bundeswehr gibt es offenbar einen Reparaturstau. Laut der Süddeutschen Zeitung fehlen Ersatzteile. Und das gefährdet die Einsatzfähigkeit. Sie beruft sich auf einen internen Bericht eines Reparaturdienstleisters. Besonders ernst ist die Lage demnach bei Panzerfahrzeugen des Heeres. Und nun weitere Meldungen in Kürze. Der ukrainische Präsident Zelensky hat Russlands Staatschef Putin ein persönliches Treffen vorgeschlagen. Ziel sei ein Ende der Kämpfe, heißt es in einem offenen Brief. Russlands Antwort: Zelensky könne nach Moskau kommen. Außerdem will man die komplette Kontrolle der ukrainischen Donbass-Region. Beides hat Zelensky mehrfach abgelehnt. Mehr als die Hälfte aller Unternehmen in Deutschland nutzt inzwischen künstliche Intelligenz. Das zeigt eine Umfrage des IFO-Instituts. KI ist in der deutschen Wirtschaft endgültig in der Breite angekommen, sagen die Experten. Besonders stark verbreitet ist KI in der Industrie und bei Dienstleistern. Die deutsche Fußballnationalmannschaft schaltet so langsam in den WM-Modus. Morgen steigt in Chicago die Generalprobe gegen Co-Gastgeber USA. Dabei wird Keeper Manuel Neuer wohl noch nicht dabei sein. Die deutsche Nummer 1 ist wegen Wadenproblemen weiter im Aufbautraining.
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11: Das Wetter für uns in Baden-Württemberg. Sonne, Wolken und ab und an so ein kleiner Duscher. Das alles heute mit dabei bei 18 bis 21 Grad. Morgen das gleiche am Samstag. Und der Sonntag wird wärmer und sonniger bei Temperaturen bis 24 Grad. 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Die 977 Verkehrsservice um gleich 3:03. Schön, dass ihr mit uns unterwegs seid. Vorsicht A8 Richtung Stuttgart zwischen Leonberg West und Dreieck Leonberg. Ein kaputtes Auto. A8 Richtung Stuttgart zwischen Pforzheim West und Pforzheim Ost. 6 Kilometer stockender Verkehr. Und wir schauen auf die A81 noch schnell Richtung Stuttgart zwischen Zuffenhausen und Dreieck Leonberg. Die Baustelle 4 Kilometer Rückstau hat sich da aufgebaut. Blitzer an der B14 Oppenweiler Ostdurchfahrt 30er-Zone und Nagold-Heiterbacher Straße dort ebenfalls 30er-Zone. Staus und Blitzer gerne weitergeben, kostenlos an die 0800 24 7 1077. Vielen Dank dafür. 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
11: Und ich begleite euch, ich bin der Christian, sende euch besten Rock und Pop gleich Chad Kröger und Co. Nickelback Photograph. Und jetzt geht's in die 80er zu Bonnie Tyler, Holding Out for a Hero. Yes.
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0: die Fußball-Weltmeisterschaften, die rückt näher. Hier ist die neue 107.7 und das Eröffnungsspiel schon nächsten Donnerstag in Mexiko statt Mexiko gegen Südafrika. Und ehrlich gesagt, ich bin noch gar nicht in WM-Stimmung. Aber vielleicht kommt das noch. Und genau diesen Optimismus, den hat heute Morgen täglich Jens in Baden-Württembergs rockigster Morningshow genauso versprüht.
1: Man kommt nicht mehr drum rum. Jetzt wird es langsam greifbar. Und ich hoffe mal, dass diese Euphorie weitergeht und dass sie wirklich weit kommen, dass es dann auch startet, dass man wieder die Fahne an der Oder sieht, die Spiegelkappe, wie das auch immer war vor Jahren, wo sie wirklich noch richtig gut und richtig weit gekommen sind. Deswegen also von dem her, ich freue mich jetzt einfach drauf.
0: Ja, und das ist genau die richtige Einstellung. Das erste Spiel der Deutschen am Sonntag in einer Woche. Morgen dann noch ein Testspiel in Chicago gegen Gastgeber USA. Und ich bin mal gespannt, welche Figur da die deutsche Nationalmannschaft macht.

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0: Das Wetter für uns in Baden-Württemberg. Sonne, Wolken, Regenwolken. Alles mit dabei heute zum Start ins offizielle Wochenende. Temperaturen von Altstadt bis hoch nach Tauberbischofsheim 19 bis 21 Grad. Steuerung C, Steuerung V. Dieses Wetter können wir rüber kopieren auf den morgigen Samstag. Und am Sonntag dann mehr Sonne als Wolken wieder mal. Und dann Temperaturen schon wieder bis 24 Grad. Die 977 Verkehrsservice um kurz nach 3:30. Vorsicht A8 Richtung Stuttgart zwischen Leonberg West und Dreieck Leonberg. Ein kaputtes Auto. 6 Kilometer stockender Verkehr auf der A8 Richtung Stuttgart zwischen Pforzheim West und Pforzheim Ost. Und A81 Richtung Stuttgart zwischen Zuffenhausen und Dreieck Leonberg. Wegen der Baustelle 4 Kilometer Stau. Blitzer an der B14 Oppenweiler in der Ortsdurchfahrt 30er Zone und Nagold-Heiterbacher Straße ebenfalls 30er Zone. Staus und Blitzer gerne weitergeben, kostenlos an die 0800 24 7 177. Vielen Dank dafür. 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
0: Wir stehen in ganz Baden-Württemberg für die meisten 80er, die meisten 90er, einfach für die meiste Musik. Gleich Sunrise Avenue, Hollywood Hills nach Michael Jackson, Beat It aus den 80ern.
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0: Diese Band, zu der wir jetzt kommen, Baujahr 1969. Wahnsinn, die haben einige Jahrzehnte auf dem Tacho und die gibt es heute noch.
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0: Und da geht es, Herrschaften, um CC Top. Und die touren im Konzertjahr 2026 wild durch Europa in hohem Alter. Die Devise der Jungs: 23 Konzerte in 13 Länder. Wahnsinn. Und was hat CC Top Urgestein Billy Gibbons dazu gesagt? Wir lieben es, in Europa zu spielen. Sie gehören seit 5 Jahrzehnten, die Leute dort vor Ort, zu den energiegeladensten und leidenschaftlichsten Fans überhaupt. Ja, und hier ist diese Band, diese Durchgeknallte aus Texas. Tush auf der 107.7, der Sender, der euch besten Rock und Pop spielt. Kommt gut in euer Wochenende.

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12: Immer mehr Unternehmen bei uns in Baden-Württemberg setzen auf KI. Mehr als jedes zweite. Das ist eines unserer Themen jetzt in den Nachrichten. Es ist 16 Uhr.
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12: Im Nachrichtenstudio ist Gisa Weber.
14: Schönen guten Tag. Die Deutsche Bahn will dafür sorgen, dass es sauberer im ICE wird. Seit 3 Monaten läuft ein Sofortprogramm für den Fernverkehr. Täglich sind mittlerweile mehr als 200 Reinigungskräfte in den Zügen unterwegs. Und das zeigt Wirkung, sagte uns Bahnsprecher Achim Staus.
15: Die Fahrgäste in den Fernzügen merken ja auch, wenn jemand durchgeht, sodass die Kundenzufriedenheit schon gestiegen ist. Und natürlich wird auch die Arbeit dieser Teams genau gemonitort und nachvollzogen, ob jetzt Toiletten zum Beispiel sauberer sind, als sie es vorher waren und ob Tische und Griffflächen desinfiziert wurden.
14: In Fellbach bei Stuttgart haben sich die Erbach und die Rems heute schwarz verfärbt. Jetzt hat die Stadt Entwarnung gegeben. Schuld war ein technischer Fehler in der Kläranlage. Dort wurde Filterschlamm falsch abgeleitet. Gesundheitsgefahr besteht nicht. Und nun weitere Meldungen in Kürze. Bei der Bundeswehr gibt es offenbar einen Reparaturstau. Laut der Süddeutschen Zeitung fehlen Ersatzteile und das gefährdet die Einsatzfähigkeit. Sie beruft sich auf einen internen Bericht eines Reparaturdienstleisters. Besonders ernst ist die Lage demnach bei Panzerfahrzeugen des Heeres. Mehr als jedes zweite deutsche Unternehmen nutzt inzwischen KI. Das hat eine Umfrage des IFO-Instituts ergeben. Weitere 16% planen den Einstieg, heißt es von den Wirtschaftsforschern. Besonders viele Betriebe setzen KI in Industrie und Dienstleistungen ein. Letztes Jahr war KI noch seltener im Einsatz. In Dänemark haben Experten den toten Buckelwal obduziert. Die Todesursache bleibt zunächst unklar. Die Proben sollen nun im Labor ausgewertet werden. Verletzungen wurden aber nicht gefunden. Eine private Rettungsinitiative hatte den Wal über die Ostsee in die Nordsee gebracht. Wenig später wurde er tot vor Anholt angespült.
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12: Das Wetter für uns in Baden-Württemberg: Sonne, Wolken, ab und an gibt's von oben eine Dusche. Temperaturen im Schnitt um die 20 Grad. Morgen wird's genauso. Und am Sonntag ebenfalls der Sonne-Wolken-Mix. Es bleibt trocken bei Top-Temperaturen bis 24 Grad. 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Die 977 Verkehrsservice um 3 nach 4, A8 Richtung Stuttgart. Vorsicht zwischen Leonberg West und Dreieck Leonberg. Ein kaputtes Auto auf der Beschleunigungsspur. A8 Richtung Stuttgart zwischen Pforzheim West und Pforzheim Ost 5 Kilometer stockend. Und A81 Richtung Stuttgart zwischen Zuffenhausen und Dreieck Leonberg 4 Kilometer Stau. Da dauert es ein bisschen länger wegen der Baustelle. Blitzer an der B14, Oppenweiler, dort in der Ortsdurchfahrt 30er-Zone und Nagold-Heiterbacher Straße, ebenfalls 30er-Zone. Staus und Blitzer gerne weitergeben, 0800 24 7777, das Ganze kostenlos. 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
12: Der Name Ryan Tedder steht für den Frontmann von One Republic. Geniale Stimme, Apologize. Gibt's gleich nach den meisten 80ern. Bon Jovi, Runaway jetzt.
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0: 3 Musikfeiertage ab heute stehen da auf dem Kalender. Hier ist die 977 am Freitagnachmittag. Und ich sag nur eines: Rock am Ring 2026. Limp Bizkit, Papa Roach oder Linkin Park schlagen auf. Hammer, was dort am Nürburgring abgeht an diesem Wochenende. Und Jan ist auch am Start. Der hat sich heute Morgen in Baden-Württembergs rockigste Morningshow reingemeldet.
1: Vorletztes Jahr war ich bei Rock am Ring und es war wirklich der Wahnsinn. Also letztes Jahr musste ich leider ausfallen lassen, aber dieses Jahr habe ich richtig, richtig Bock, besonders auf den Linkin Park. Aber am allermeisten Laune machen tatsächlich die Leute, die da sind, weil die kommen wirklich, gut, hauptsächlich für die Musik. Und die Stimmung, die dann die Leute mitbringen in Kombination mit den geilen Bands, das wird schon richtig geil. Deswegen, ich habe richtig, richtig Bock auf dieses Jahr Rock am Ring.
0: Hey Jan, viel Spaß dort vor Ort und allen auf dem Weg Richtung Rock am Ring. Euch ein geiles, rockiges Wochenende. Eure geilsten Bilder vom Festival, die könnt ihr uns auf unserer Facebook-Seite schicken. Haut rein. Wart jetzt mit den meisten 80ern und Ultravox auf der 977.

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7: Das Wetter für uns in Baden-Württemberg. Sonne, Wolken, Regenwolken bei Temperaturen im Schnitt um die 20 Grad. Genauso wird es auch morgen am Samstag. Und am Sonntag dann wird es wärmer bei 24 Grad, da viel Sonnenschein. 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Die 977 Verkehrsservice um kurz nach 16:30 A8 Richtung Stuttgart. Vorsicht zwischen Leonberg West und Dreieck Leonberg. Ein kaputtes Auto. A8 Richtung Stuttgart zwischen Pforzheim Nord und Pforzheim Ost. Auch da ein Liegenbleiber auf der rechten Fahrspur. Die Staus A8 Richtung Stuttgart zwischen Pforzheim West und Pforzheim Ost. 5 Kilometer stockender Verkehr. Und A81 Richtung Stuttgart zwischen Zuffenhausen und Leonberg. 4 Kilometer stockender Verkehr wegen einer Baustelle. Blitzer an der B14, Oppenweiler in der Ortsdurchfahrt, 30er-Zone. Und Nagold-Heiterbacher Straße, ebenfalls 30er-Zone. Staus und Blitzer gerne weitergeben, kostenlos an die 0800 24 7 107 7. 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
7: Ganz zuverlässig gibt's von uns die meisten 80er, die meisten 90er, einfach die meiste Musik. Jetzt Queen, Bohemian Rhapsody, Classic Rock. Ich bin der Christian.
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die 977 hier. Und alle sagen, Deutschland hat bei der WM eine total einfache Gruppe. Elfenbeinküste, Curaçao und Ecuador. Ja, apropos Elfenbeinküste, die haben am Abend gegen Frankreich 2:1 gewonnen. Und Frankreich ist ein absoluter Titelfavorit. Ja, das wird spannend. Soweit jetzt mit den meisten 80ern zum Start in euer Wochenende. Und Laura Branigan's Self-Control. 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
14: Die ICEs sollen sauberer werden und dafür setzt die Deutsche Bahn jetzt mehr Reinigungskräfte ein. Das ist eines unserer Themen jetzt in den Nachrichten. Es ist 17 Uhr.
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14: Im Nachrichtenstudio ist Gisa Weber.
16: Schönen guten Tag. Wenn der Zug schon nicht pünktlich ankommt, sollen sich Reisende im ICE wenigstens wohlfühlen. Vor 3 Monaten hatte die Deutsche Bahn ein Sofortprogramm für mehr Sauberkeit im Fernverkehr gestartet. Jeden Tag sind jetzt über 200 Reinigungskräfte im Einsatz. Bahnsprecher Achim Staus betonte darüber hinaus:
17: Erfreulicherweise sind die Fahrgastzahlen ja gestiegen, aber das bedeutet eben auch, es sind nicht nur mehr Menschen in den Zügen, sondern auch mehr Menschen in den Bahnhöfen mit allen Folgen, die das natürlich auch hat. Wir haben deswegen in den Bahnhöfen zusätzliche Reinigungen eingeführt und es sind auch 500 zusätzliche Kolleginnen und Kollegen für mehr Sicherheit im Einsatz, insgesamt bundesweit 5000 Sicherheitskräfte.
16: Volodymyr Zelensky will direkt mit Kreml-Chef Wladimir Putin über ein Kriegsende reden. Die EU und Deutschland haben den Vorschlag des ukrainischen Präsidenten begrüßt. Ziel sei ein Ende der Kämpfe, heißt es in einem offenen Brief. Russlands Antwort fiel knapp aus. Zelensky könne nach Moskau kommen. Außerdem will man die komplette Kontrolle der ukrainischen Donbass-Region. Beides hat Zelensky schon mehrfach abgelehnt. Und nun weitere Meldungen in Kürze. Bei der Bundeswehr gefährden fehlende Ersatzteile offenbar die Einsatzfähigkeit. Wie die Süddeutsche Zeitung schreibt, ist beispielsweise nur etwa die Hälfte der Schützenpanzer Marder einsetzbar. Das zeigt demnach ein interner Lagebericht des wichtigsten Reparaturdienstleisters der Truppe. Die Polizei Niedersachsen hat 3 mutmaßliche Online-Drogendealer festgenommen. Und darunter ist auch ein Zollbeamter. Zusammen soll das Trio im großen Stil Drogen im Darknet verkauft haben. Auch gegen einen Polizisten wird ermittelt. Bei ihm geht es um den Verdacht der Beihilfe. In Deutschland geht heute die Festivalsaison los mit Rock am Ring und Rock im Park. Am Nürburgring und in Nürnberg stehen bis Sonntag Bands wie Linkin Park oder Limp Bizkit auf der Bühne. Die Veranstalter rechnen mit rund 170.000 Fans. Tickets gibt es keine mehr und drumherum kann es voll werden.
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14: Das Wetter für uns in Baden-Württemberg, da ist eine Sonne aufgemalt auf der Wetterkarte, aber auch ein paar Wolken und Regenwolken. Temperaturen von Albstadt bis über Reutlingen bis hoch nach Tauberbischofsheim 19 bis 21 Grad. Morgen am Samstag bleibt es ähnlich wechselhaft. Am Sonntag dann Sonnenschein und Wolkenwechsel bei Temperaturen bis 24 Grad. 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Die 977 Verkehrsservice um 3 nach 5, 3 Gefahrenstellen, die zuerst. Vorsicht A6 Richtung Heilbronn zwischen Bad Rappenau und Unteraisersheim, da ist ein Unfall passiert, linke Fahrspur ist dicht. A8 Stuttgart-München zwischen Pliningen und Neuhausen, beidseitig Personen an und auf der Autobahn. Menschen auf der Autobahn auf der A8 Stuttgart-München zwischen Pliningen und Neuhausen. A8 Richtung Stuttgart zwischen Pforzheim Nord und Pforzheim Osten, kaputtes Auto auf der rechten Fahrspur. 2 Staus A8 Richtung Stuttgart zwischen Pforzheim West und Pforzheim Ost 5 Kilometer und A81 Richtung Stuttgart zwischen Zuffenhausen und Dreieck-Leonberg 4 Kilometer stockender Verkehr wegen der Baustelle. Blitzer B14 Oppenweiler Ortsdurchfahrt 30er Zone. Und sollte was fehlen, Stau oder Blitzer? Es gibt eine Nummer für alles, 0800 24 7 177, da könnt ihr gerne kostenlos durchrufen.
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14: Ja, Christian hier spielt euch gleich einen der erfolgreichsten Songs von Chris Martin und Co. Coldplay Viva La Vida gibt's nach Survivor und Burnin' Heart aus dem Jahr 85. Schönen Feierabend.
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0: 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Jetzt versucht ein Engländer, Schwäbisch zu lernen. Steven lernt Schwäbisch. Und hier sind Steven und Urschwabe Jens.
1: Hi Jens.
2: Hi, grüß dich Steven.
1: Was ist bitte mein neues Wort für heute?
2: Das schwäbische Wort für heute ist der Wasserstuhl.
1: Du klingst so schwäbisch. Ich weiß, du bist Schwaber. Ja, oh. Es gehört dazu. Stoi.
2: Ich probiere dir das beizubringen, dass du so klingst.
1: Sag das Wort nochmal, wenn ich tue es.
2: Wasserstoi.
1: Wasserstoi.
2: Ja, hört sich perfekt an.
1: Ich habe das Gefühl, ich würde in meinem Leben niemals dieses Wort verwenden, weil ich traue mich, das nicht zu machen. Aber, hey, liebe Frau, wir müssen einen Klempner anrufen, der Wasserstoi ist nass oder irgendwas.
2: Ja, die Richtung stimmt.
1: Ist das ein Badezimmer oder Badewanne?
2: Nein, es ist in der Küche.
1: Ein Wasserhahn?
2: Nein, wo geht der Wasserhahn?
1: Kocher, Wasserkocher.
2: Nein, Waschbecken. Der Wasserhahn am Waschbecken. Perfekt, der Spülstein. Das ist der Wasserstoi. Das hat man früher, weil das ja aus Stein gemacht war, dieses Spülbecken. Wenn man sagt, weißt du, da steht noch ganz viel Geschirr im Wasserstoi, weißt du, sollst abspülen, Kamerad. Du sollst nicht irgendwo Fernsehen gucken, sondern du sollst jetzt in die Küche gehen.
1: Zum Wasserstoi.
2: Du reagierst nicht drauf. Deine Frau hat dich nicht gut erzogen.

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0: Das Wetter für uns in Baden-Württemberg, ein Mix aus Sonne und Wolken und darunter auch so ein paar Regenwolken, die sich örtlich bemerkbar machen, bei Temperaturen zum Start ins Wochenende 18 bis 21 Grad. Morgen dann am Samstag bleibt es genauso wechselhaft, am Sonntag Sonne und Wolken im Wechsel, ein bisschen wärmer, bei Temperaturen bis 24 Grad. Die 977 Verkehrsservice um 5:45, Vorsicht A8 Richtung Stuttgart, zwischen Pforzheim Nord und Pforzheim Ost, ein kaputtes Auto auf der rechten Fahrspur. 5 Kilometer stockender Verkehr auf der A8 Richtung Stuttgart, zwischen Pforzheim West und Pforzheim Ost. Und der 81 Richtung Stuttgart wegen der Baustelle 4 Kilometer Stau, und zwar zwischen Zuffenhausen und Dreieck-Leonberg. Staus und Blitzer gerne kostenlos melden an die 0800 247 1077. Danke dafür. 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
0: Wir stehen in ganz Baden-Württemberg für die meisten 80er, die meisten 90er, einfach für die Meistermusik. Gleich Amy McDonald, This Is The Life nach Murray Heat und One Night in Bangkok.
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Der Freitagabend mit der 977. Schön, dass ihr mit dabei seid. Und auf den Straßen Richtung Wochenende, das ist deutlich angenehmer. Viele haben heute Brückentag und das merkt man zum Beispiel hier auch im Sender. Ja, wir schicken euch besten Rock und Pop gleich Ray Garvey, der auch schon ein Buch über sein bisheriges Leben rausgebracht hat. Heißt Before I Met Supergirl. In einem Interview hat er erzählt, Ray Garvey, dass ihm das total Spaß gemacht hat, auf großartige Ereignisse in seinem Leben schriftlich zurückzublicken. Und Ray Garvey, den spiele ich euch gleich mit Wild Love. Und das sind die meisten 80er. Camouflage, The Great Commandment auf der 977.

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8: Mehr Sauberkeit im Fernverkehr. Die Deutsche Bahn setzt inzwischen deutlich mehr Reinigungskräfte ein und es wirkt. Das ist eines unserer Themen jetzt in den Nachrichten um 18 Uhr.
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8: Im Nachrichtenstudio ist Gisa Weber.
10: Schönen guten Abend. Die Züge im Fernverkehr und auch Bahnhöfe sollen sauberer werden. Um das zu erreichen, hatte die Deutsche Bahn vor einigen Monaten ein Sofortprogramm gestartet. Und mittlerweile zeigt sich, die Maßnahmen wirken langsam. So sind etwa deutlich mehr Reinigungskräfte im Einsatz, sagte uns Bahnsprecher Achim Staus.
11: Das sind Kolleginnen und Kollegen, die während der Fahrt noch in den Zug kommen und von einem Bahnhof zum anderen durch den Zug gehen und reinigen. Das hat es früher in dieser Dimension nicht gegeben. Die Zahl der Unterwegsreiniger haben wir verdoppelt auf 220, die jetzt täglich im Einsatz sind.
10: Kanzler Merz reist am Sonntag nach London. Zusammen mit Britenpremier Starmer und Frankreichs Präsident Macron trifft er sich dort mit dem ukrainischen Präsidenten Zelensky. Dabei soll es um die weitere Unterstützung Kiews und den verstärkten Druck auf Russland gehen. Und nun weitere Meldungen in Kürze. Am Frankfurter Flughafen sucht die Lufthansa heute nach der Ursache für den Zwischenfall mit einem Flieger. Die Boeing 787 wird in einer Halle untersucht. Die fast neue Maschine war gestern plötzlich am Gate eingeknickt und auf die Nase gefallen. Mehrere Crewmitglieder wurden verletzt. Bei der Bundeswehr gibt es offenbar einen Reparaturstau. Laut der Süddeutschen Zeitung fehlen Ersatzteile und das gefährdet die Einsatzfähigkeit. Sie beruft sich auf einen internen Bericht eines Reparaturdienstleisters. Besonders ernst ist die Lage demnach bei Panzerfahrzeugen des Heeres. In Fellbach bei Stuttgart haben sich die Erbach und die Rems heute schwarz verfärbt. Jetzt hat die Stadt Entwarnung gegeben. Schuld war ein technischer Fehler in der Kläranlage. Dort wurde Filterschlamm falsch abgeleitet. Gesundheitsgefahr besteht nicht.
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8: Das Wetter für uns in Baden-Württemberg. Sonne, Wolken und Regenwolken im Wechsel. Die Temperaturen von Nord bis Süd, von Ost bis West bei uns in Baden-Württemberg 18 bis 21 Grad. Genauso wird es morgen auch am ersten Samstag im Juni. Und der Sonntag wird noch wärmer. Sonne und Wolken dann im Wechsel bei Temperaturen bis 24 Grad. 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Die 977 Verkehrsservice um 2 nach 6. Eine Gefahrenstelle von der A8 Richtung Karlsruhe zwischen Pforzheim Ost und Pforzheim Nord. Da steht ein kaputtes Auto auf der linken Fahrspur. Das kaputte Auto auf der A8 Richtung Karlsruhe zwischen Pforzheim Ost und Pforzheim Nord. A8 Richtung Stuttgart zwischen Pforzheim West und Pforzheim Ost 5 Kilometer stockender Verkehr. Und A81 Richtung Stuttgart zwischen Zuffenhausen und Dreieck-Leonberg wegen der Baustelle stockender Verkehr und Stau. Auch da dauert es ein bisschen länger für euch im Feierabendverkehr. Staus und Blitzer gerne kostenlos weitergeben über die 0800 24 7 177. Danke dafür. 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
8: Kommt gut ins Wochenende. Ich bin der Christian, schick euch besten Rock und Pop zu euch durchs Radio. Gleich die Imagine Dragons Radioactive. Nach Europe, The Final Countdown, Musik aus den 80ern. Jetzt.
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0: Ja, mit dem Juni, da schlägt die Festival- und Konzertzeit ein. Heute zum Beispiel Robbie Williams in Düsseldorf und nicht zu vergessen, bei uns in Baden-Württemberg Rock am Ring. Hier ist die neue 107.7 am Freitagabend. Ja, und die Highlights dort vor Ort am Nürburgring: Papa Roach, Limp Bizkit oder Linkin Park. Ah, würde ich auch gerne live sehen. Und wenn es dann dort vor Ort kurz mal regnet, scheißegal. Daniel aus Villingen in Schwenningen, der ist auch das komplette Wochenende dort vor Ort am Nürburgring und der hat sich heute Morgen bei Hanna in Baden-Württembergs rockigste Morningshow in die Sendung gemeldet.
1: Diesen Vibe, den man hier hat, ist einfach phänomenal. Wir haben auch alles schon vorgeblüht, wird getrichtert, Bierpong gespielt, Musik laut gehört, gegrillt, gelacht. Die Stimmung ist eigentlich fantastisch. Ich glaube, jeder freut sich drauf, dass wir es richtig, richtig feiern können.
0: Ja, da wird ordentlich Gas gegeben. Daniel, haut rein, geht ab, habt ihr euch verdient. Grüße zu euch an der Nürburgring zu Rock am Ring 2026. Schönes Wochenende euch allen, egal was immer ihr auch vorhabt. Hier ist die neue 107.7. Wir begleiten euch mit bestem Rock und Pop, wann immer ihr möchtet. Jetzt Chesney Hawks.

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7: Das Wetter bei uns in Baden-Württemberg. Sonne und Wolken bei Temperaturen bis 20 Grad. So geht's ins Wochenende. Und morgen dann den ganzen Tag ein Mix aus Sonne und Wolken. Örtlich so ein paar Regenwolken bei Temperaturen von 18 bis 22 Grad. Am Sonntag bis 24 Grad die Höchstwerte. Die 977 Verkehrsservice um gleich 6:35. Vorsicht A8 Richtung Karlsruhe zwischen Pforzheim Ost und Pforzheim Nord. Ein kaputtes Auto auf der linken Fahrspur. Stockender Verkehr auf der A8 Richtung Stuttgart zwischen Pforzheim West und Pforzheim Nord. Einige Kilometer stockender Verkehr. Und A81 Richtung Stuttgart zwischen Zuffenhausen und Dreieck-Leonberg. Wegen der Baustelle da auch aktuell stockender Verkehr. Staus und Blitzer gerne weitergeben, kostenlos an die 0800 24 7 1077.
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7: Der Sender, der in ganz Baden-Württemberg für die meisten 80er, die meisten 90er, einfach für die meiste Musik steht. Gleich The Rasmus in the Shadows nach Phil Collins in the Air Tonight.
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Gesang und Mundharmonika. Ozzy Osbourne. Und zwar bei dieser Band hier, Black Sabbath. Die steht jetzt auf der Playlist zum Start ins Wochenende. Paranoid. Hier ist die 977 mit bestem Rock und Pop und in dem Fall mit Classic Rock. Schönen Freitagabend euch.

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15: Die Festivalsaison startet. Rock am Ring und Rock im Park sind ausverkauft. Rund 170.000 Fans feiern da ab heute mit. Das ist eines unserer Themen jetzt in den Nachrichten.
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15: Im Nachrichtenstudio ist Mia Hin.
17: Schönen guten Abend. Die Züge im Fernverkehr und auch Bahnhöfe sollen sauberer werden. Um das zu erreichen, hat die Deutsche Bahn vor einigen Monaten ein Sofortprogramm gestartet. Und mittlerweile zeigt sich, die Maßnahmen wirken langsam. So sind etwa deutlich mehr Reinigungskräfte im Einsatz, sagte uns Bahnsprecher Achim Staus.
18: Das sind Kolleginnen und Kollegen, die während der Fahrt noch in den Zug kommen und von einem Bahnhof zum anderen durch den Zug gehen und reinigen. Das hat es früher in dieser Dimension nicht gegeben. Die Zahl der Unterwegsreiniger haben wir verdoppelt auf 220, die jetzt täglich im Einsatz sind.
17: Die Bundeswehr rüstet massiv auf. Ein Reparaturstau sorgt aber offenbar für Probleme. Das berichtet die Süddeutsche Zeitung. Sie beruft sich auf interne Unterlagen des wichtigsten Reparaturdienstleisters der Truppe. So waren zuletzt nur etwa 50% der Schützenpanzermarder oder auch der Panzerhaubitze 2000 einsetzbar. Eigentlich sollten es mindestens 70% sein. Bastian Ernst vom Reservistenverband sagt in der ARD,
19: durch mehr Übung, durch mehr Einsätze, eine höhere Belastung, fällt natürlich auch mehr aus. Wir haben das in der Ukraine gesehen, wo unsere Panzerhaubitzen intensivst benutzt wurden und da natürlich an ihr Limit kamen. Und deswegen ist das dann auch eine Gefahr für die Einsatzfähigkeit der Bundeswehr.
17: Und nun weitere Meldungen in Kürze. Die EU und die Bundesregierung begrüßen den Vorschlag des ukrainischen Präsidenten Selenskyj für ein Ende des Kriegs mit Russland. In einem offenen Brief schlägt er ein Vier-Augen-Gespräch mit Kreml-Chef Putin vor. Aus Moskau heißt es, Selenskyj könne jederzeit kommen. Der hatte hingegen einen neutralen Ort vorgeschlagen. Nach dem Fund einer verwesten Frauenleiche in einem Koffer in Filderstadt letzten Sommer startet nächste Woche der Prozess. Ab Dienstag muss sich ein 51-Jähriger vor dem Landgericht Stuttgart wegen Totschlags verantworten. Der Mann soll die damals 39-Jährige so verletzt haben, dass sie starb. Heute startet die Festivalsaison in Deutschland. Los geht's mit Rock am Ring und Rock im Park. Am Nürburgring und in Nürnberg wird bis Sonntag gefeiert. Die Veranstalter rechnen mit rund 170.000 Fans. Die Festivals sind ausverkauft.
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15: Das Wetter für uns in Baden-Württemberg. Die Temperaturen gehen in der kommenden Nacht runter auf frische 9 bis 6 Grad. Es bleibt trocken. Morgen dann am Samstag ein Mix aus Sonne, Wolken und Regenwolken. Ähnlich wie heute am Freitag. 18 bis 21 Grad. Wärmer wird dann das Wetter am Sonntag. Dann Temperaturen bis 24 Grad bei uns in Baden-Württemberg. Die 977 Verkehrsservice, Vorsicht A8 Richtung Karlsruhe, zwischen Pforzheim Ost und Pforzheim Nord steht ein kaputtes Auto auf der linken Fahrspur. Und stockender Verkehr auf der A8 Karlsruhe nach Stuttgart, zwischen Pforzheim West und Pforzheim Ost, dauert es für euch ein bisschen länger, da steht ihr im Stau. Staus und Blitzer gerne melden, kostenlos an die 0800 247 177.
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15: Der Christian hier spielt euch besten Rock und Pop gleich aus Finnland. Sunrise Avenue, Samu Haber und Co. I Don't Dance. Jetzt aber erstmal AC/DC, TNT. 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

0: Fußball-Weltmeisterschaft, die rückt näher und näher. Hier ist die Neue 107.7. Und das Eröffnungsspiel nächsten Donnerstag in Mexiko-Stadt. Mexiko kickt dann gegen Südafrika. Und ich bin ehrlich gesagt noch gar nicht so richtig in WM-Stimmung. Hoffentlich kommt das noch. Ja, und genau diesen Optimismus, den hat heute Morgen täglich Jens in Baden-Württembergs rockigster Morningshow versprüht. Dass wir alle noch WM-Fieber bekommen werden.
1: Man kommt nicht mehr drum herum. Jetzt wird es langsam greifbar. Und ich hoffe mal, dass diese Euphorie weitergeht und dass wir wirklich weit kommen, dass es dann auch startet, dass man wieder die Fahne an der Oder sieht, die Spiegelkappe, wie das auch immer war vor Jahren, wo sie wirklich noch richtig gut und richtig weit gekommen sind. Deswegen also von dem her, ich freue mich jetzt einfach drauf.
0: Ja, Optimismus, den muss man da versprühen. Und in WM-Fieber kommen wir doch alle noch, spätestens dann, wenn Deutschland im Achtelfinale steckt. Ja, das erste Spiel der deutschen Nationalmannschaft am Sonntag in einer Woche. Morgen dann noch ein Testspiel in Chicago gegen Gastgeber USA. Und dann sind wir mal gespannt, wie sich die deutsche Elf bei der WM schlagen wird. Jetzt Queen und David Bowie, Under Pressure aus den 80ern.

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6: Das Wetter für uns in Baden-Württemberg. Die Temperaturen gehen in der kommenden Nacht runter auf frische 9 bis 6 Grad. Es bleibt aber Gott sei Dank trocken. Morgen dann ein Mix aus Sonne, Wolken, örtlich so ein paar Regenwolken bei 18 bis 21 Grad. Am Sonntag wird es freundlicher, da viel Sonne, paar Wolken bis 24 Grad die Top-Temperatur. Die 977 Verkehrsservice um 19.30 Uhr halb 8. Schön, dass ihr in diesem Freitagabend mit uns unterwegs seid. Schauen wir auf die A8 Richtung Karlsruhe zwischen Pforzheim Ost und Pforzheim Nord. Ein kaputtes Auto auf der linken Fahrspur. Und A8 Richtung Stuttgart zwischen Pforzheim West und Pforzheim Ost. Dort stockender Verkehr. Staus und Blitzer gerne weitergeben. Kostenlos an die 0800 247 1077. Gute Fahrt euch.
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6: Wann immer ihr möchtet, bekommt ihr von uns die meisten 80er, die meisten 90er, einfach die meiste Musik. Gleich Bon Jovi, Have a Nice Day, nach Melissa Etheridge, Like the Way I Do, aus den 80ern.
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Egal, was ihr vorhabt an diesem Wochenende, viel Spaß und nicht vergessen, wir sind bei euch mit bestem Rock und Pop. Hier ist die neue 107.7, weiter jetzt mit Classic Rock. Hier sind Pink Floyd und Another Brick in the Wall.

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6: Die Festivalsaison startet. Rock am Ring und Rock im Park sind ausverkauft. Rund 170.000 Fans feiern da ab heute mit. Das ist eines unserer Themen jetzt in den Nachrichten.
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6: Im Nachrichtenstudio ist Mia Hin.
8: Schönen guten Abend. Die Züge im Fernverkehr und auch Bahnhöfe sollen sauberer werden. Um das zu erreichen, hat die Deutsche Bahn vor einigen Monaten ein Sofortprogramm gestartet. Und mittlerweile zeigt sich, die Maßnahmen wirken langsam. So sind etwa deutlich mehr Reinigungskräfte im Einsatz, sagte uns Bahnsprecher Achim Staus.
9: Das sind Kolleginnen und Kollegen, die während der Fahrt noch in den Zug kommen und von einem Bahnhof zum anderen durch den Zug gehen und reinigen. Das hat es früher in dieser Dimension nicht gegeben. Die Zahl der Unterwegsreiniger haben wir verdoppelt auf 220, die jetzt täglich im Einsatz sind.
8: Die Bundeswehr rüstet massiv auf. Ein Reparaturstau sorgt aber offenbar für Probleme. Das berichtet die Süddeutsche Zeitung. Sie beruft sich auf interne Unterlagen des wichtigsten Reparaturdienstleisters der Truppe. So waren zuletzt nur etwa 50% der Schützenpanzermarder oder auch der Panzerhaubitze 2000 einsetzbar. Eigentlich sollten es mindestens 70% sein. Bastian Ernst vom Reservistenverband sagt in der ARD,
10: durch mehr Übung, durch mehr Einsätze, eine höhere Belastung fällt natürlich auch mehr aus. Wir haben das in der Ukraine gesehen, wo unsere Panzerhaubitzen intensivst benutzt wurden und da natürlich an ihr Limit kamen. Und deswegen ist das dann auch eine Gefahr für die Einsatzfähigkeit der Bundeswehr.
8: Und nun weitere Meldungen in Kürze. Die EU und die Bundesregierung begrüßen den Vorschlag des ukrainischen Präsidenten Selenskyj für ein Ende des Kriegs mit Russland. In einem offenen Brief schlägt er ein Vier-Augen-Gespräch mit Kreml-Chef Putin vor. Aus Moskau heißt es, Selenskyj könne jederzeit kommen. Der hatte hingegen einen neutralen Ort vorgeschlagen. Nach dem Fund einer verwesten Frauenleiche in einem Koffer in Filderstadt letzten Sommer startet nächste Woche der Prozess. Ab Dienstag muss sich ein 51-Jähriger vor dem Landgericht Stuttgart wegen Totschlags verantworten. Der Mann soll die damals 39-Jährige so verletzt haben, dass sie starb. Heute startet die Festivalsaison in Deutschland. Los geht's mit Rock am Ring und Rock im Park. Am Nürburgring und in Nürnberg wird bis Sonntag gefeiert. Die Veranstalter rechnen mit rund 170.000 Fans. Die Festivals sind ausverkauft.
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6: Das Wetter für uns in Baden-Württemberg. Die Temperaturen gehen in der kommenden Nacht runter auf frische 9 bis 6 Grad. Es bleibt trocken. Morgen dann am Samstag ein Mix aus Sonne, Wolken und Regenwolken, ähnlich wie heute am Freitag. 18 bis 21 Grad. Wärmer wird dann das Wetter am Sonntag. Dann Temperaturen bis 24 Grad bei uns in Baden-Württemberg. Die 977 Verkehrsservice, Vorsicht A8 Richtung Karlsruhe, zwischen Pforzheim Ost und Pforzheim Nord, steht ein kaputtes Auto auf der linken Fahrspur. Und stockender Verkehr auf der A8, Karlsruhe nach Stuttgart, zwischen Pforzheim West und Pforzheim Ost, dauert es für euch ein bisschen länger, da steht ihr im Stau. Staus und Blitzer gerne melden, kostenlos an die 0800 247 177.
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0: 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Kennst du die Geschichte hinter diesem Song? 1983. Ein Mann schreckt mitten in der Nacht aus einem Traum hoch. Er fühlt sich etwas seltsam. In seinem Kopf hat er eine bestimmte Melodie und einen unheimlichen Gedanken. Dieser Mann ist Sting. Er setzt sich ans Klavier und innerhalb einer halben Stunde hat er den Song fertig geschrieben. Jeder Atemzug, jede Bewegung, jedes gebrochene Versprechen auf Schritt und Tritt. Ich beobachte dich. Die unheimlichen Worte eines Stalkers. The Police. Every breath you take.
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1: Im Studio Mia Hin. Schönen guten Abend. Die Züge im Fernverkehr und auch Bahnhöfe sollen sauberer werden. Um das zu erreichen, hat die Deutsche Bahn vor einigen Monaten ein Sofortprogramm gestartet. Und mittlerweile zeigt sich, die Maßnahmen wirken langsam. So sind etwa deutlich mehr Reinigungskräfte im Einsatz, sagte uns Bahnsprecher Achim Staus.
2: Das sind Kolleginnen und Kollegen, die während der Fahrt noch in den Zug kommen und von einem Bahnhof zum anderen durch den Zug gehen und reinigen. Das hat es früher in dieser Dimension nicht gegeben. Die Zahl der Unterwegsreiniger haben wir verdoppelt auf 220, die jetzt täglich im Einsatz sind.
1: Darauf haben die Musikfans sehnsüchtig gewartet. An diesem Wochenende startet in Deutschland die Festivalsaison. Und das gleich mit zwei Krachern, Dirk Justus.
3: Ja, so ist es. Ab heute läuft der Festival-Zwilling Rock am Ring, am Nürburgring und Rock im Park in Nürnberg. Bis Sonntag werden auf beiden Musikevents rund 170.000 Besucher erwartet. Karten gibt's keine mehr, die Festivals sind restlos ausverkauft. Auf den Straßen drumherum könnte es eng werden. Rockfans werden aber auf ihre Kosten kommen. Es gibt unter anderem Auftritte von Linkin Park, Limp Bizkit und den Heavy-Metal-Altmeistern Iron Maiden.
1: Und nun weitere Meldungen in Kürze. Russlands Präsident Putin hat ein Treffen mit dem ukrainischen Präsidenten Zelensky abgelehnt. Darin sehe er keinen Sinn, solange kein Friedensabkommen vorliegt, so Putin beim Petersburger Wirtschaftsforum. Zelensky hatte so ein Treffen mit Putin in einem offenen Brief vorgeschlagen. Nach dem Fund einer verwesten Frauenleiche in einem Koffer in Filderstadt letzten Sommer startet nächste Woche der Prozess. Ab Dienstag muss sich ein 51-Jähriger vor dem Landgericht Stuttgart wegen Totschlags verantworten. Der Mann soll die damals 39-Jährige so verletzt haben, dass sie starb. Es ist die Generalprobe, bevor die Fußball-WM losgeht. In Chicago testet die deutsche Mannschaft morgen gegen Co-Gastgeber USA. Nicht dabei ist Keeper Manuel Neuer. Laut Bundestrainer Julian Nagelsmann schont er noch ein bisschen seine Wade und soll nächste Woche wieder voll ins Mannschaftstraining einsteigen.
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0: 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Kennst du die Geschichte hinter diesem Song? Es ist 1977. Punkrock-Künstlerin Patti Smith sitzt in ihrer Wohnung in New York und wartet auf den Anruf ihres Freundes. Er lebt in Michigan und beide haben kein Geld. Deswegen telefonieren sie nachts, wenn Ferngespräche billig sind. Zum Zeitvertreib hört sich Patti ein Tape an, das Rocksänger und Kumpel Bruce Springsteen ihr gegeben hat. Er selbst kommt mit dem Song darauf nicht weiter. Patti hört zu, immer wieder, und beschreibt, was sie fühlt.
1: Liebe ist ein Klingeln, ein Anruf in der Nacht. Deshalb gehört die Nacht den Liebenden.
0: Als ihr Freund Stunden später anruft, ist der Song fertig. Because the Night ist heute bester Rock und Pop.
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2: Im Studio von Riebe, sei freundlich. Schönen guten Abend. Russlands Staatschef Putin hat ein Treffen mit dem ukrainischen Präsidenten Selenskyj abgelehnt. Darin sehe er aktuell keinen Sinn, so Putin beim Petersburger Wirtschaftsforum. Kisa Weber berichtet.
3: Vor einem Treffen mit Selenskyj müsse erst ein Friedensabkommen stehen. Daran sollen Experten arbeiten, sagte Putin weiter. Selenskyj hatte ein direktes Gespräch mit dem Kreml-Chef in einem offenen Brief vorgeschlagen, um den Krieg zu beenden. In dem Zusammenhang soll es am Sonntag auch ein Treffen in London von Selenskyj, Kanzler Merz, dem britischen Premier Starmer und Frankreichs Präsidenten Macron geben. Die Bemühungen der USA um ein Ende des Ukraine-Kriegs liegen ja gerade wegen des Iran-Kriegs praktisch auf Eis.
2: Bei der Generalprobe für die Fußball-WM fehlt morgen gegen die USA die deutsche Nummer 1. Keeper Manuel Neuer muss weiter seine Wadenprobleme auskurieren. Unklar ist laut Bundestrainer Nagelsmann auch, wie fit Youngster Lennart Kahl ist. Er hat sich im Training offenbar verletzt.
4: Ja, da müssen wir jetzt mal abwarten, was rauskommt. Sah jetzt ehrlich gesagt nicht so gut aus. Der muss jetzt selber erstmal die Situation verarbeiten, wir auch, und gucken, was wir machen. Und dafür brauchen wir eine Diagnose und dann schauen wir auch, ob wir es mit ihm hoffentlich machen können im Turnier weiter oder ob wir ihn später nachnominieren, aber das ist alles in Ruhe.
2: Und nun weitere Meldungen in Kürze. Mehr als die Hälfte aller Unternehmen in Deutschland nutzt inzwischen künstliche Intelligenz. Das zeigt eine Umfrage des IFO-Instituts. KI ist in der deutschen Wirtschaft endgültig in der Breite angekommen, so die Experten. Besonders stark verbreitet ist KI in der Industrie und bei Dienstleistern. Bei der Bundeswehr gefährden fehlende Ersatzteile offenbar die Einsatzfähigkeit. Wie die Süddeutsche Zeitung schreibt, ist beispielsweise nur etwa die Hälfte der Schützenpanzer Marder einsetzbar. Das zeigt demnach ein interner Lagebericht des wichtigsten Reparaturdienstleisters der Truppe. Der Traum von Alexander Zverevs erstem Grand-Slam-Titel lebt weiter. Der Hamburger Tennisprofi hat bei den French Open in Paris souverän das Finale erreicht. Zverev gewann sein Halbfinalmatch gegen den Tschechen Jakub Menšík in 4 Sätzen. Im Endspiel trifft er auf den Italiener Flavio Cobolli.
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0: 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Kennst du die Geschichte hinter diesem Song?
1: Wir schreiben das Jahr 1988. Auf Westerland herrscht Trubel. Grund: Die Ärzte sind auf der Insel. Doch viele Einheimische verstehen die Doppeldeutigkeit der Rocker nicht. Denn Westerland ist in Wahrheit keine Liebeserklärung an die Nordseeinsel, sondern verspottet den, Zitat,
2: Club der Arschlöcher,
1: die im Ortsteil Westerland auf Sylt leben. Die Ärzte finden die Nobelinsel so teuer, dass sie sogar zusammen mit unzähligen Fans in den Strandkörben an der Nordsee übernachten. Danach veröffentlichen die Ärzte noch weitere Versionen der Songs. Westerland ist heute ein Teil von bestem Rock und Pop.

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0: 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Kennst du die Geschichte hinter diesem Song? Kalifornien Anfang der 80er Jahre. Vier junge Frauen haben eine Band und wollen reich und berühmt werden. Vicky, Debbie, Michael und Susanna tingeln durch Clubs und bekommen irgendwann ihren lang ersehnten Plattenvertrag. Doch ihre ersten Songs floppen. Bis das Telefon klingelt. Die Mädels staunen. Es ist Prince. Hey, sagt er, ich habe da einen Song für euch. Wollt ihr ihn haben? Natürlich wollen sie und schaffen mit dem Song von Prince den Durchbruch. Manic Monday ist heute bester Rock und Pop.
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1: 1979. Robert Hazard, ein junger Songwriter und Sänger, schreibt an seinem ersten Album. Ein Song davon ist dieser. Die Geschichte eines Mannes mit vielen Frauen an seiner Seite, die Spaß haben. Doch die Nummer wird kein großer Erfolg. Bis Cyndi Lauper sie hört. Das wird ein Hit, meint sie. Aber nur, wenn eine Frau diesen Song singt. Also kauft sie Robert Hazard den Song ab, schreibt ihn um und macht daraus einen Welthit. Heute ist Girls Just Wanna Have Fun der Song der 80er Jahre und ist ein Teil von bestem Rock und Pop.
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Kennst du die Geschichte hinter diesem Song? Es ist 1966. Philip David ist 15 und begeisterter Radiohörer. Stundenlang sitzt er in seinem Kinderzimmer und wartet vor dem Radio auf seinen Lieblingssong. Plötzlich hört er das erste Mal diesen Song. Mit den Fingern fängt er an, auf dem Tisch Schlagzeug zu spielen. Er liebt diese Nummer von den Supremes. 16 Jahre später. Aus Philip David ist Phil Collins, wie wir ihn heute kennen, geworden. Für sein neues Album Hello, I Must Be Going sucht er noch einen Song. Und er entscheidet sich dafür, eine neue Version seines Lieblingssongs aufzunehmen. You Can't Hurry Love wird ein Nummer-1-Erfolg in den USA und ist bis heute ein Teil von bestem Rock und Pop. 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